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1: Im Studio Jana Klonikowski. Schönen guten Morgen. Nach den Attacken auf die Stromversorgung in NRW und Brandenburg fordern Energieverbände mehr Schutz für Umspannwerke. Dabei geht es unter anderem um mehr Möglichkeiten bei der Kameraüberwachung. Der Bundesverband der Energie- und Wasserwirtschaft will, dass die Datenschutzregeln geändert werden. Kameras sollten dann auch den öffentlichen Bereich rund um die Anlagen im Blick haben können. Die Ermittlungen zu den Attacken laufen unterdessen weiter auf Hochtouren. Ob die beiden Fälle zusammenhängen und wer dahinter steckt, ist noch offen. Aus der Wirtschaft gibt es Kritik an der Einkommensteuerreform der Bundesregierung. Der Bundesverband der deutschen Industrie zum Beispiel sieht zusätzliche Belastungen, Colin Mock.
2: Ja, BDI-Chef Lösch sagt, von einem spürbaren Entlastungssignal für Unternehmen könne keine Rede sein. Die Ausweitung der Reichensteuer treffe auch den industriellen Mittelstand deutlich. Auch die Industrie- und Handelskammer sieht das ähnlich. Die Anhebung der Reichensteuer sei faktisch eine Mittelstandssteuer, so IHK-Chefin Melnikow. Mit der Erhöhung sollen die Pläne vorrangig finanziert werden. Finanzminister Klingbeil will 10 Milliarden Euro Entlastung, vor allem für kleine und mittlere Einkommen sowie Familien.
1: Heeresinspekteur Christian Freuding fordert mehr Tempo bei der Reform der Bundeswehr. Dem Redaktionsnetzwerk Deutschland sagte er, Deutschland müsse dringend seine militärischen Kapazitäten erhöhen. Mit Blick auf Russland warnt Freuding, der Feind warte nicht auf die Fertigmeldung. Bei einem Angriff auf einen AfD-Infostand in Bad Kreuznach in Rheinland-Pfalz sind 9 Menschen leicht verletzt worden. Laut Polizei wurde aus einem angrenzenden Gebäude eine reizende Flüssigkeit auf den Stand geschüttet. Mehrere Menschen erlitten dabei Hautreizungen. Pflichtaufgabe erfüllt. Titelverteidiger FC Bayern München hat in der ersten DFB-Pokalrunde den VfL Osnabrück rausgeworfen. Trotz eines frühen Gegentreffers des Zweitligisten siegten die Bayern am Ende mit 4:1.
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3: Mit KI-Support. Viele Wolken gibt es heute früh und dazu kommt auch immer wieder Regen runter. An der Küste kann es ab und zu auch mal ein Gewitter geben. Tagsüber bleibt es Richtung Norden eher nass, weiter südlich ist es trocken und freundlicher. In den Hochlagen und an der Küste kann es außerdem stürmisch werden. Dazu sind maximal 19 bis 29 Grad drin. Morgen wieder viele Wolken mit Regen und einzelnen Gewittern, Höchstwerte bis 32 Grad.

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1: Wer in der Zeit des Dritten Reiches

Propheten. Sie haben deutlich gemacht, dass das Kommen Jesu in diese Welt nicht ein beliebiges Datum unter anderen ist. Mit dem Kommen Jesu ist eine Wende geschehen, eine Zeiten- und Weltenwende. Der Apostel Paulus will uns im Römerbrief Kapitel 5, Verse 12 bis 21 deutlich machen, was sich mit dem Kommen Jesu Christi seit jenem Urdatum in der Menschheitsgeschichte geändert hat. Es geht in diesem Bibelwort um zwei verschiedene Namen, um Adam und Christus. Zwischen diesen beiden Namen liegt eine Weichenstelle von epochalem Ausmaß. Adam ist der alte Mensch. Sein Name steht für die Menschheitsgeschichte. Das hebräische Wort Adam heißt ganz einfach Mensch, so wie Eva Leben heißt. Der Mensch ist frei. Sind wir das wirklich? Paulus, der Apostel Jesu Christi, behauptet das Gegenteil. Sein Römerbrief ist im Grunde nichts anderes als die biblische Korrektur alles idealistischen oder humanistischen Redens von der Freiheit des Menschen. Dass wir eine tiefe Sehnsucht nach Freiheit in uns tragen, darüber kann es keinen Zweifel geben. Aber wenn wir von der Freiheit reden, ist noch lange nicht gesagt, dass wir sie auch haben. Wir leben in unseren Zwängen, die wir selbst nicht ändern können, inmitten sich bekämpfender Interessengruppen, im Geflecht von Tarifverträgen und Steuergesetzen, unter dem Diktat von Terminen und Lieferfristen. Vieles können wir kaum beeinflussen. Es ist also nicht weit her mit der persönlichen Freiheit. Auch im persönlichen Bereich ist es nicht anders. Ungezählte Menschen sind Sklaven ihres Ehrgeizes, Gefangene ihrer Leidenschaften. Sie leben unter dem Joch ihres Ich, unter der Peitsche einer Sucht, unter der Fessel des immer mehr Geld verdienen Müssens. Von Freiheit keine Spur. Im Gegenteil. Genau diese Lage fixiert Paulus an, wenn er schreibt: Durch einen Menschen ist die Sünde in die Welt gekommen. Hier wird der Grund unserer Sklaverei aufgedeckt. In Adam hat er angefangen, der Ungehorsam gegen Gott, der uns in die Unfreiheit führt. In ihm hat es angefangen mit der Rebellion gegen Gott, mit dem Widerstand gegen seinen guten Willen. Adam erscheint in der Bibel als das erste Glied einer unübersehbar langen Kette. In ihm bin ich, der Mensch, abgebildet. In Adam macht Paulus deutlich, wie es um uns Menschen steht. So sieht der alte Mensch aus. Er ist ein Sklave der Sünde, ein Glied in der Los-von-Gott-Bewegung, die durch alle Zeiten geht. Und dieses Getrenntsein des Geschöpfs von seinem Schöpfer, das die Bibel Sünde nennt, hat die Eigenschaft, dass es sich unaufhaltsam ausbreitet. Dass es Metastasen bildet, wie ein Krebsgeschwür. Das schreckliche Tochtergeschwür der Sünde aber heißt Tod. Durch einen Menschen ist die Sünde in die Welt gekommen und der Tod durch die Sünde. So berichtet die Bibel. Lieber Hörer, wir Menschen sind nicht frei. Wir sind beherrscht. Über uns wird Macht ausgeübt. Wir sind gefangen, nicht nur in den Verhältnissen, nicht nur in unserem eigenen Haus, sondern gefangen in der Sünde. Es ist kein Wunder, dass seit Beginn des Menschengeschlechts der Schrei nach Freiheit, nach Erlösung aus dieser Knechtschaft rund um die Welt zu hören ist. Wir haben sicher an dieser Stelle alle unsere persönlichen Erfahrungen. Wer hat nicht schon in seinem Leben den Entschluss gefasst, es jetzt anders zu machen und ein neues Leben zu beginnen? Viele fassen am Neujahrstag neue Vorsätze, ein neuer Mensch zu sein. Das können wir uns zwar vornehmen, erreichen werden wir dieses Ziel aus eigener Kraft nie. Solange wir nur im Vertrauen auf unseren guten Willen ans Werk gehen, wird alles beim Alten.

Alten bleiben. Der neue Mensch ist schon da. Gott selbst ist allen Menschen, allen Wissenschaftlern, allen Ideologen zuvorgekommen. Er hat das geschaffen, was wir Menschen nie erreichen können, den neuen Menschen. Jesus Christus ist der neue Mensch, der Sohn Gottes, der in der Nacht von Bethlehem Mensch wurde, ist Urbild des neuen Menschen. In ihm hat Gott etwas Neues begonnen. In ihm hat er seinen ersten Schöpfungsentwurf, den wir Menschen zerstört haben, noch einmal verwirklicht und dem Menschengeschlecht vor Augen gestellt. In Jesus Christus ist der neue Mensch unter uns getreten, so wie Gott sich ihn von Anfang an gedacht, wie er ihn im Ursprung gewollt hatte. Wie durch eines Sünde die Verdammnis über alle Menschen gekommen ist, so ist durch eines Gerechtigkeit die Rechtfertigung zum Leben für alle Menschen gekommen. Seit Jesus zu uns Menschen kam, dürfen Christen fröhlich bekennen, der neue Mensch ist da. Und wenn man uns fragt, wo ist er denn, dann deuten wir nicht auf uns, sondern zeigen auf ihn und sagen, dort ist er. Schaut auf Jesus, schaut in sein Wort, dort begegnet ihr ihm. Wo man ihm, dem Menschgewordenen, dem Gekreuzigten und Auferstandenen nachkommt, da erfährt man, dass er der neue Mensch ist, der Mensch, wie Gott ihn will. Um diesen Blickwinkel geht es. Weg vom Alten hin zum neuen Menschen, der Jesus Christus heißt. Jesus lässt sich hören. Er hat den Teufelskreis durchbrochen. Er will die, die seinen Weg mit ihm gehen, aus dem Zwang zur Sünde und aus der Angst vor dem Tod herausholen. Durch sein Sterben am Kreuz hat er den Freispruch Gottes über unsere Schuld erwirkt und uns allen die Tür zum Heil aufgestoßen. Hast du, lieber Hörer, dieses Heil schon angenommen? Übergib Jesus dein Leben, deine Schuld, vertraue ihm die Führung deines Lebens an. Jesus Christus ist der neue Mensch. Wir können und sollen seine Nachfolger sein, die nachbuchstabieren, was Gott uns in seinem Leben als Vorlage gezeigt hat. Seit Jesus Christus Mensch geworden ist, können wir aussteigen aus den Gefangenschaften, die uns fesseln und lähmen. In der Menschwerdung Jesu ist der neue Mensch geboren. Seither gilt die Herrschaft der Gnade, die am Ende der Zeit über die Herrschaft der Sünde sichtbar Sieger bleiben wird. Nimm doch das große Heilsangebot Jesu an. Dann wird dein Leben reich gesegnet werden. Dann wirst du den Frieden Gottes erfahren, für andere ein Segen sein. Wir leben nach der Zeitenwende. Wir haben den neuen Menschen vor Augen und durch ihn die Möglichkeit auszusteigen aus dem Kreislauf des Bösen, aus dem Teufelskreis der Sünde und des Egoismus. Wir können die Hände auftun für viele Menschen, die in Not sind. Du kannst dann die frohe Botschaft Jesu von seinem Sieg weitergeben. In Jesus Christus hat Gott das Neue begonnen, das er an jener letzten Zeitenwende vollenden wird, wenn das Wort seiner Verheißung sich erfüllt. Siehe, ich mache alles neu. In der Spur Jesu Christi können auch wir neue Menschen werden. Menschen, die frei von sich selbst sind, frei für Gott und seine Sache in dieser Welt.

Liebe Zuhörer, wir leben in einer unsicheren Welt. Es gibt nur eins, was wirklich sicher ist. Jeder von uns wird einmal sterben. Aber was kommt danach? Die meisten Menschen möchten einmal in den Himmel kommen. Was immer sie sich auch darunter vorstellen. Deswegen ist es eine interessante Frage. Wie komme ich denn in den Himmel? Was immer wir uns auch ausdenken oder hoffen, es zählt nur das, was Gott uns durch die Bibel sagt. Schließlich ist der Himmel sein Wohnort. 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Ich wünsche Ihnen von Herzen den Frieden Gottes und seine Bewahrung in allen Situationen Ihres Lebens.

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1: Im Studio Jana Klonikowski. Schönen guten Morgen. Nach den Attacken auf die Stromversorgung in NRW und Brandenburg fordern Energieverbände mehr Schutz für Umspannwerke. Dabei geht es unter anderem um mehr Möglichkeiten bei der Kameraüberwachung. Der Bundesverband der Energie- und Wasserwirtschaft will, dass die Datenschutzregeln geändert werden. Kameras sollten dann auch den öffentlichen Bereich rund um die Anlagen im Blick haben können. Die Ermittlungen zu den Attacken laufen unterdessen weiter auf Hochtouren. Ob die beiden Fälle zusammenhängen und wer dahinter steckt, ist noch offen. Aus der Wirtschaft gibt es Kritik an der Einkommensteuerreform der Bundesregierung. Der Bundesverband der deutschen Industrie zum Beispiel sieht zusätzliche Belastungen, Colin Mock.
2: Ja, BDI-Chef Lösch sagt, von einem spürbaren Entlastungssignal für Unternehmen könne keine Rede sein. Die Ausweitung der Reichensteuer treffe auch den industriellen Mittelstand deutlich. Auch die Industrie- und Handelskammer sieht das ähnlich. Die Anhebung der Reichensteuer sei faktisch eine Mittelstandssteuer, so IHK-Chefin Melnikow. Mit der Erhöhung sollen die Pläne vorrangig finanziert werden. Finanzminister Klingbeil will 10 Milliarden Euro Entlastung, vor allem für kleine und mittlere Einkommen sowie Familien.
1: Heeresinspekteur Christian Freuding fordert mehr Tempo bei der Reform der Bundeswehr. Dem Redaktionsnetzwerk Deutschland sagte er, Deutschland müsse dringend seine militärischen Kapazitäten erhöhen. Mit Blick auf Russland warnt Freuding, der Feind warte nicht auf die Fertigmeldung. Bei einem Angriff auf einen AfD-Infostand in Bad Kreuznach in Rheinland-Pfalz sind 9 Menschen leicht verletzt worden. Laut Polizei wurde aus einem angrenzenden Gebäude eine reizende Flüssigkeit auf den Stand geschüttet. Mehrere Menschen erlitten dabei Hautreizungen. Pflichtaufgabe erfüllt. Titelverteidiger FC Bayern München hat in der ersten DFB-Pokalrunde den VfL Osnabrück rausgeworfen. Trotz eines frühen Gegentreffers des Zweitligisten siegten die Bayern am Ende mit 4:1.
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3: Mit KI-Support. Viele Wolken gibt es heute früh und dazu kommt auch immer wieder Regen runter. An der Küste kann es ab und zu auch mal ein Gewitter geben. Tagsüber bleibt es Richtung Norden eher nass, weiter südlich ist es trocken und freundlicher. In den Hochlagen und an der Küste kann es außerdem stürmisch werden. Dazu sind maximal 19 bis 29 Grad drin. Morgen wieder viele Wolken mit Regen und einzelnen Gewittern, Höchstwerte bis 32 Grad.

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1: Liebe Hörer, immer wieder hören und lesen wir von Menschen, die den Untergang der Welt voraussagen. Dazu gehören auch Berechnungen über den Zeitpunkt der Wiederkunft Jesu auf unsere Erde. Das ist nicht neu. Zu allen Zeiten sind die Menschen umgetrieben worden von der Frage der Zukunft. Nicht immer ist es ihnen gelungen, die Begierde zu zügeln, mehr über das Morgen zu erfahren. So hat man auch immer wieder versucht, aus der Bibel einen Weltkalender zu machen, aus dem man feststellen will, wann das Ende der Zeit erreicht sein wird. Auch die Gemeinde in Korinth hat diese Frage bewegt. Paulus hat den jungen Christen über die Auferstehung der Toten Bescheid gegeben und damit Stellung bezogen zu dieser Streitfrage in der Gemeinde. Er hat sie ausführlich über das und das Wie der künftigen Auferstehung belehrt. Nun ist noch eine Frage für sie offen, die Frage nach dem Wann. Wann wird das geschehen, was wir gehört haben? Wann wird dieser große Tag kommen? Auch darauf gibt der Apostel eine Antwort, freilich nicht so, wie die Korinther das erwartet haben. Seine Antwort entspricht nicht menschlicher Wissbegier. Er nimmt das Anliegen ernst und stellt seine Antwort in einen großen Rahmen. Im 1. Korintherbrief, Kapitel 15, Vers 51, sagt er, siehe, ich sage euch ein Geheimnis. Es gibt bei Gott Geheimnisse, die er nicht vor den Augen der Menschen aufdeckt. Der Tag des Wiederkommens Jesu Christi, der Zeitpunkt des jüngsten Tages, der Termin der Totenauferstehung ist von einem Geheimnis umhüllt. Kein Mensch kann in dieses Geheimnis eindringen. Niemand weiß darüber etwas Genaues. Hier ist für uns alle eine unerbittliche Grenze aufgerichtet. Jeder noch so umsichtig angelegte Versuch, diesen Termin zu erfahren, muss an dem Geheimnis abprallen, das Gott um diesen Tag gelegt hat. In dem Bibelabschnitt des 15. Kapitel im 1. Korintherbrief wird deutlich, dass Paulus für seine Person und seine Generation das Wiederkommen Jesu Christi und die Auferstehung der Toten noch zu seinen Lebzeiten erwartet hat. Wir werden nicht alle entschlafen, wir werden aber alle verwandelt werden. Paulus hat dieses Ziel seiner Hoffnung nicht erreicht. Wir warten auch noch immer auf das Erscheinen dieses Tages. Trotzdem sollten wir jetzt nicht anfangen zu rechnen und zu spekulieren, noch sollten wir schläfrig oder gleichgültig werden und uns mit der langen Frist vertrösten, die inzwischen vergangen ist. Beides ist falsch. Ganz im Ungewissen lässt Paulus die Christen in Korinth über diesen Tag aber nicht. Er gibt ihnen Auskunft, soweit dies möglich ist. Wir erfahren hier zunächst, dass dieser letzte Tag plötzlich kommen wird. Zur Zeit der letzten Posaune, so wird dieser Zeitpunkt von Paulus genannt. Er sagt ausdrücklich, dass der Ton dieser Posaune auch durch die Gräber dringen wird. Niemand kann diesen Weckruf Gottes überhören, die Lebenden nicht und auch die Toten nicht. Und schließlich, wenn dieser Tag kommt, wird eine große Verwandlung geschehen, in der Gott sich erweist als der Meister der Verwandlung. Lieber Hörer, der Tag Gottes kommt. Er wird plötzlich und unerwartet kommen. Wir werden an jenem Tag den Weckruf Gottes nicht überhören können. Wir werden aber alle verwandelt werden. Das ist die erste Antwort des Paulus an die Christen in Korinth auf die Anfrage nach dem Zeitpunkt der Auferstehung. Mehr sagt Paulus nicht über dieses Datum. Mehr kann er auch nicht sagen. Der Kirchenvater Augustinus sagte, Gott hat diesen einen Tag verborgen, damit wir Acht haben auf alle unsere Tage. Paulus fügt in diesem Zusammenhang noch einen weiteren Gedanken hinzu, das Danken für den Sieg Christi. In den Versen 55 bis 57 sagt er, der Tod ist verschlungen vom Sieg. Tod, wo ist dein Sieg? Tod, wo ist dein Stachel? Der Stachel des Todes aber ist die Sünde, die Kraft aber der Sünde ist das Gesetz. Gott aber sei Dank, der uns den Sieg gibt durch unseren Herrn Jesus Christus. Lieber Hörer, Paulus erinnert noch einmal an die schreckliche Zwingherrschaft, die der Tod in der Mitte der Menschheit ausübt. Pausenlos wird gestorben in dieser Welt, im Krankenzimmer und zu Hause, am Zebrastreifen, in abstürzenden Flugzeugen, in den Kriegsgebieten, bei Attentaten, in den Hungergebieten, durch Naturkatastrophen. Dabei ist es entschieden zu wenig, wenn wir vom Tod nur als von einem unerforschlichen Schicksal sprechen. Er ist nicht einfach ein Naturgesetz. Paulus sieht und deutet den Tod im engsten Zusammenhang mit der Sünde. Das Sterben ist zum Schicksal der Menschen geworden, weil der Mensch die Trennung von Gott gesucht hat, weil das Geschöpf sich von seinem Schöpfer gelöst hat. Und diese Trennung ist die Ursünde des Menschen. Deshalb leben wir Menschen jenseits von Eden in einem Raum, in dem der Tod das Zepter schwingt. Der Tod ist eine Macht, und zwar eine Macht, die gegen Gott steht. Der Treibjagd des Todes und der Sünde hat sich Gott, der Schöpfer der Menschen, entgegengeworfen. Am Kreuz seines Sohnes hat er die Macht der Sünde bezwungen und am Ostermorgen wurde die entscheidende Schlacht gegen die Allmacht der Sünde bezwungen. Deswegen bekennt Paulus, Gott aber sei Dank, der uns den Sieg gibt durch unseren Herrn Jesus Christus. Haben wir alle begriffen, was dies für Konsequenzen für unser Leben hat? Der Tod, welche reiche Beute er auch jeden Tag hat, hat nicht mehr das letzte Wort in dieser Welt. Die Zukunft der Menschheit mündet seitdem nicht mehr ins Massengrab, sondern in die Auferstehung der Toten. Die Zukunft steht im Zeichen des Lebens, denn Jesus Christus ist auferstanden, er lebt und er wird am Ende unserer Tage auf uns warten, um Gericht zu halten, einem jeden nach dem, was er aus seinem Leben gemacht hat. Jeder einzelne unserer Lebenstage wird dann auf die Waage gelegt werden. Diese Aussicht gibt unserem Leben in dieser Welt ein besonderes Gewicht. Die Bibel sagt, dass wir am Ende alle offenbar werden vor dem Richterstuhl Gottes, um zu empfangen, was unsere Taten wert sind. Hier können sich nur die Menschen verantworten, die hier auf unserer Erde das Erlösungswerk Gottes in seinem Sohn angenommen haben, die Vergebung ihrer Schuld empfangen haben und mit Jesus unterwegs waren. Für alle Menschen, die sich ernsthaft zu Jesus halten, gibt es ewiges Leben, neues Leben, das über den Tod hinaus Bestand hat. Leben, das von der Zerstörungsmacht des Todes nicht mehr angetastet werden kann. Nun sollte unsere ganze Sorge in diesem vergänglichen Leben sein, dass wir Anschluss bekommen an das ewige Leben, dass die Kraft des auferstandenen Herrn die Antriebskraft unseres irdischen Lebens wird. Der Tod ist verschlungen vom Sieg. Tod, wo ist dein Stachel? Gott aber sei Dank, der uns den Sieg gibt durch unseren Herrn Jesus Christus. Gott sei Dank für seinen Sieg an Ostern, für seinen Sieg über meine Lebensangst und Todesfurcht, für seinen Sieg über meine Sorgen. Auch wenn weiterhin gestorben wird in dieser Welt, auch wenn unser eigenes irdisches Leben früher oder später dem Tod anheimfällt, seit der Auferstehung Jesu Christi wissen wir, dass es ein unzerstörbares Leben gibt, das kein Tod vernichten kann. Wer den Sohn hat, der hat das Leben. Der kann mitten in den Wirren der Welt zuversichtlich leben und getröstet sterben, denn er lebt und stirbt seinem Herrn entgegen.

0: Liebe Zuhörer, ältere Menschen mussten in ihrem Leben schon sehr viele Veränderungen verarbeiten. 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
2: Im Studio Jana Klonikowski. Schönen guten Morgen. Die Energiebranche fordert nach den Attacken auf zwei Umspannwerke in Deutschland mehr Schutz für die Stromversorgung, etwa durch eine bessere Kameraüberwachung. Das ist aber nicht immer ganz so einfach, Finn Rebesell-Freundlieb.
3: Genau, beim Bundesverband der Energie- und Wasserwirtschaft sagte man mir, dass es zum Beispiel kein Problem sei, die eigene Anlage oder das eigene Werk zu überwachen. Schwieriger wird's bei den öffentlichen Bereichen davor. Der BDEW will, dass dafür die Datenschutzregeln angepasst werden. So sollen Kameras auch den öffentlichen Bereich rund um solche Anlagen herum überwachen können. Nach den Attacken auf Umspannwerke in NRW und Brandenburg laufen die Ermittlungen auf Hochtouren. Ob die Fälle zusammenhängen und wer dahinter steckt, das ist noch unklar.
2: Aus der Wirtschaft gibt es Kritik an der Einkommensteuerreform der Bundesregierung. Unter anderem die Industrie- und Handelskammer sieht durch die Erhöhung der Reichensteuer Nachteile für Unternehmen. Die Anhebung sei faktisch eine Mittelstandssteuer, sagt IHK-Chefin Melnikow. Falschinformationen vor Wahlen nehmen Überhand, das sagt der Berliner Landeswahlleiter Bröchler. Der Rheinischen Post sagte er, die Desinformation vor allem auf Social Media hat eine neue Dimension erreicht. In diesem Monat wird in Sachsen-Anhalt, Mecklenburg-Vorpommern und in Berlin gewählt. Plug-in-Hybridautos gelten als klimafreundlicher Kompromiss zwischen E-Auto und Verbrenner. Doch im Alltag sind die Fahrzeuge wohl nicht so sauber wie gedacht. Zu diesem Schluss kommt eine neue internationale Studie, Anna Löwer.
4: Genau, und da heißt es, Plug-in-Hybridautos haben in der Realität eine deutlich schlechtere CO2-Bilanz als auf dem Papier. Die Studie hat die Daten von rund 920.000 Fahrzeugen ausgewertet. Demnach fahren die Plug-in-Hybride im Schnitt nur etwa 20% der Strecke elektrisch. In den offiziellen Berechnungen wird dagegen von rund 80% ausgegangen. Bei neueren Fahrzeugen wird die Lücke sogar noch größer.
2: Die ganz große Überraschung im DFB-Pokal ist ausgeblieben. Der FC Bayern München hat sein Erstrundenspiel gegen den VfL Osnabrück mit 4:1 gewonnen und ist damit weiter auf Kurs Titelverteidigung. Übrigens stehen damit jetzt alle Erstligisten in Runde 2. Das gab's zuletzt vor 18 Jahren.
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5: Mit KI-Support. Viele Wolken gibt es heute und im Norden regnet es immer wieder, teils auch kräftiger. An der Küste kann auch mal ein Gewitter dabei sein, während es im Süden oft sonnig und trocken bleibt. An der Nordsee sind vereinzelt Sturmböen drin. Dazu liegen die Höchstwerte heute zwischen 19 und 29 Grad. Morgen bleiben viele Wolken im Spiel, ab und zu fällt Regen und später sind auch einzelne Gewitter möglich, maximal bis 32 Grad.

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1: Liebe Zuhörer, liebe Zuhörerinnen, ganz herzlich grüße ich Sie aus der Stiftung Missionswerk Werner Heukelbach in Bergneustadt. Heute möchte ich Sie wieder mit einer biblischen Botschaft im Glauben stärken. Unser Lebensweg ist zu vergleichen mit einer langen Wanderung. Wir alle sind unterwegs. Wir machen dabei verschiedene Erfahrungen. Wir erleben Zeiten, in denen es gut vorangeht, aber auch solche, die uns ganz schön fordern oder uns sogar in Verzweiflung führen. Umso dringender brauchen wir zuverlässige Orientierungspunkte. Es geht vor allem um den entscheidenden Orientierungspunkt Jesus. Wussten Sie, dass Gott, unser Schöpfer, uns absolut zuverlässige Orientierung für unser Leben gegeben hat, nämlich durch die Bibel, dem

Die Bibel bezeugt Jesus Christus als unseren Schöpfer und Herrn über alles Leben und alle Naturgesetze. Johannes Evangelium, Kapitel 1, Vers 18: Niemand hat Gott je gesehen. Der Eingeborene, der Gott ist und in des Vaters Schoß ist, der hat ihn uns verkündigt. Oder anders ausgedrückt, der hat ihn für uns sichtbar gemacht. Ja, und das ist durch Jesus Christus, Gottes Sohn, geschehen. Er beansprucht für alle Ewigkeit zu Recht, Gott selbst zu sein. In Johannes 14, Verse 8 und 9 spricht Philippus zu Jesus: Herr, zeige uns den Vater. Also Gott, und es genügt uns. Jesus spricht zu ihm: Wer mich sieht, der sieht den Vater. Das heißt, alles, was das Wesen des unsichtbaren Gottes ausmacht und was wir über ihn wissen müssen und erfahren können, wird uns an und in seinem Sohn Jesus Christus vollständig offenbart. Seine Gerechtigkeit, seine Heiligkeit, seine Ewigkeit, seine Allmacht, seine Liebe, seine Gnade. Ja, Jesus Christus ist völlig eins mit Gott, deckungsgleich mit dem Vater. Deshalb kann er auch sagen in Matthäus 28, Vers 18: Mir ist gegeben alle Macht im Himmel und auf Erden. Gewaltig, erstaunlich, nicht wahr? So gibt es jemanden, der mit Gott deckungsgleich ist und auch gleichzeitig mit uns schwachen Menschen mitfühlen kann, wie kein anderer. Mit unseren Problemen, Zweifeln, Ängsten, mit unserem Versagen, mit unseren Sorgen können wir zu Gottes Sohn Jesus Christus kommen. Er ist größer und stärker als unsere Probleme, und er vergibt uns auch unsere Sünden, wenn wir ihn darum bitten. Wussten Sie das? Das Kommen Jesu in unsere Welt ist ein historisches und so dramatisch bedeutungsvolles Ereignis, dass ein großer Teil der Menschheit sogar beschlossen hat, die Zeitrechnung danach auszurichten. Wir teilen unser Kalendarium in die Zeit vor und nach Christus ein. Punkt 2. Wenn wir auf Jesus schauen, dann sehen wir den Sieger über unsere Sünden. Wussten Sie, dass die Sünden unser tödliches Grundproblem sind? Die Menschheit bricht am laufenden Band Gottes Gebote. Gott sagt in der Bibel: Ich bin der Herr, dein Gott. Du sollst keine anderen Götter neben mir haben. Du sollst deinen Vater und deine Mutter ehren. Du sollst nicht töten. Du sollst nicht Ehe brechen. Du sollst nicht stehlen. Du sollst kein falsches Zeugnis reden. Du sollst nicht begehren irgendwas, das dein Nächster hat. Jesus Christus hat diese Gebote in einem Satz so zusammengefasst, in Lukas 10, Vers 27. Du sollst den Herrn, deinen Gott, lieben mit deinem ganzen Herzen und mit deiner ganzen Seele und mit deiner ganzen Kraft und mit deinem ganzen Denken und deinen Nächsten wie dich selbst. Und wir Menschen? Wir brechen täglich weltweit millionenfach Gottes Gebote. Der eine mehr und der andere weniger. Deshalb bezeichnet Gott uns Menschen als Sünder. Und wussten Sie, dass Sünde uns von Gott trennt und uns von seinem himmlischen Reich auf ewig ausschließt, wenn nicht ein Wunder geschieht? Und dieses Wunder ist geschehen durch Jesus Christus. Der Hauptzweck seines Kommens in die Welt war, die trennende Sündenmauer zwischen Gott und uns zu sprengen. In 1. Johannes 3, Vers 5 sagt Gottes Wort: Und ihr wisst, dass er erschienen ist, damit er die Sünden wegnehme, und in ihm ist keine Sünde. Ja, Jesus ist unser Retter und Erlöser geworden. In Markus 10, Vers 45 bestätigt er, dass er nicht gekommen ist, dass er sich dienen lasse, sondern dass er diene und sein Leben gebe als Lösegeld für viele. Weil Sünde unweigerlich in die ewige Verdammnis führt, musste er stellvertretend für uns Sünder sterben. Römer 6, Vers 23: Denn der Lohn der Sünde ist der Tod, aber die Gnaden

Gabe Gottes ist das ewige Leben in Christus Jesus, unserem Herrn. Er, der völlig Unschuldige, ließ sich von seinen Feinden ans Kreuz schlagen, um stellvertretend für uns Menschen die Strafe für unsere Sünden zu sühnen. Gott legte unsere Sünden auf seinen unschuldigen Sohn Jesus, der durch seinen Tod für uns bezahlte. Dadurch und durch seine siegreiche Auferstehung wurde die Sündenmauer, die uns von Gottes Reich ausschließt, gesprengt. Der Weg für den Sünder zurück zu Gott ist jetzt frei, für jeden, der seine Schuld bekennt und an Jesus Christus glaubt. Auch heute. Punkt 3. Wenn wir auf Jesus schauen, sehen wir das Kreuz, an dem er für uns starb. Wie entscheidend ist es, an Jesus Christus als den Gekreuzigten zu glauben. Die Christen in Korinth erinnerte der Apostel Paulus damals zuallererst an Folgendes. Denn ich hatte mir vorgenommen, unter euch nichts anderes zu wissen als nur Jesus Christus, und zwar als Gekreuzigten. 1. Korinther 2, Vers 2. Jesus Christus und seine Tat am Kreuz, verbunden mit seiner siegreichen Auferstehung, sind also die absolute Voraussetzung zur Überwindung unseres allergrößten Lebensproblems. Dass Gott dafür seinen Sohn geopfert hat, zeigt uns, wie unwahrscheinlich lieb er uns hat. Johannes 3, Vers 16. Denn so hat Gott die Welt geliebt, dass er seinen eingeborenen Sohn gab, damit jeder, der an ihn glaubt, nicht verloren geht, sondern ewiges Leben hat. Jesus, der Sohn Gottes, liebt uns Menschen mit einer Liebe, die stärker ist als alle Hoffnungslosigkeit, stärker als unsere Ängste, unsere Trauer und Schmerzen, stärker als unser Hass, als alles Böse, das uns vielleicht angetan wurde, stärker als alles eigene Versagen und stärker als die Sündenschuld, die auf unserem Leben liegt und uns gefangen hält. Wenn wir in der Bibel lesen, werden wir immer besser verstehen, was er am Kreuz für uns getan hat. Und dann wird uns klar, dass es für Jesus keine hoffnungslosen Fälle gibt. Jeder, der an ihn glaubt, wird erleben, wie die allerschlimmste Dunkelheit verschwindet und wie das Licht seiner Liebe und seiner Vergebung hell aufleuchtet. Punkt 4. Wenn wir auf Jesus und sein Kreuz blicken, erkennen wir, dass es Vergebung und Versöhnung gibt. Und zwar Vergebung und Versöhnung zwischen uns sündigen Menschen und dem heiligen Gott. Und als Folge kann es dann auch mehr und mehr Frieden und Versöhnung im eigenen Leben und im zwischenmenschlichen Bereich geben. 1. Johannes 1, Vers 7. Wenn wir aber im Licht wandeln, wie er im Licht ist, so haben wir Gemeinschaft untereinander und das Blut Jesu seines Sohnes macht uns rein von aller Sünde. Das Wort vom Kreuz Jesu ist eine Gotteskraft, die Menschen miteinander versöhnen kann. Ob in der kleinsten menschlichen Gemeinschaft, in Ehe und Familie oder auch in allen übrigen Lebensbereichen. Wir alle brauchen Jesus als entscheidenden Orientierungspunkt, um aus dem Chaos herauszukommen. Und Punkt 5. Wenn wir auf Jesus schauen, sehen wir den Sieger über Sünde und Tod. Am dritten Tag nach Jesu Tod für unsere Schuld verließ er wieder lebendig und siegreich das Grab. Er hatte durch seine leibhaftige Auferstehung den Tod überwunden. Die göttliche Botschaft des Ostermorgens lautet: Der Herr ist wahrhaftig auferstanden. Nachzulesen in Lukas 24, Vers 34. Das Grab war jetzt leer, Jesus lebt. Nochmals die wichtige Frage: Warum musste er überhaupt am Kreuz sterben? Antwort: Um unsere Sünden zu tilgen, die uns von Gott trennen. Gottes Wort sagt in Römer 6, Vers 23, der Lohn der Sünde ist der Tod. Und damit ist der ewige Tod, die ewige Hölle, die ewige Trennung von Gott und dem Himmel gemeint. Das zeigt uns, dass Sünde so schlimm ist, dass es keine andere Möglichkeit zur Tilgung gibt als der stellvertretende Tod des Sohnes Gottes Jesus Christus für uns.
Er trug die Strafe, die wir Menschen verdient hatten. Er, der Unschuldige, starb stellvertretend für unsere Sünden. Und er hat sich am Ostermorgen als ewiger Sieger über Sünde und Tod erwiesen. Johannes 20, Vers 20. Da wurden die Jünger froh, dass sie den Herrn sahen. Ja, Jesus ist auferstanden und lebt. Halleluja! Jesus Christus spricht in Johannes 11, Verse 25 und 26. Ich bin die Auferstehung und das Leben. Wer an mich glaubt, der wird leben, auch wenn er stirbt. Und wer da lebt und glaubt an mich, der wird nimmermehr sterben. Glaubst du das? Was bedeutet das nun für unser Leben? Wer an Jesus Christus als seinen Herrn und Heiland bewusst glaubt, der steht ab sofort auf der Seite des Siegers über Sünde, Tod und Teufel. Darüber dürfen Gläubige sich völlig gewiss sein. In Johannes 3, Vers 16 sagt uns die Heilige Schrift, denn so hat Gott die Welt geliebt, dass er seinen eingeborenen Sohn gab, damit jeder, der an ihn glaubt, nicht verloren geht, sondern ewiges Leben hat. Amen.

Liebe Zuhörer, Jesus Christus, der Sohn Gottes, wurde Mensch. Er war der Einzige, dessen Lebenslauf schon Jahrhunderte vorher bekannt war. Sein Kommen auf diese Erde gehörte zum Plan Gottes, um uns Menschen vor dem ewigen Verlorensein zu retten. Sein Weg führte ihn zum Kreuz von Golgatha. 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Ich wünsche Ihnen von Herzen den Frieden Gottes und seine Bewahrung in allen Situationen Ihres Lebens.

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1: Im Studio Jana Klonikowski. Schönen guten Morgen. Nach den Attacken auf die Stromversorgung in NRW und Brandenburg fordern Energieverbände mehr Schutz für Umspannwerke. Dabei geht es unter anderem um mehr Möglichkeiten bei der Kameraüberwachung. Der Bundesverband der Energie- und Wasserwirtschaft will, dass die Datenschutzregeln geändert werden. Kameras sollten dann auch den öffentlichen Bereich rund um die Anlagen im Blick haben können. Die Ermittlungen zu den Attacken laufen unterdessen weiter auf Hochtouren. Ob die beiden Fälle zusammenhängen und wer dahinter steckt, ist noch offen. Aus der Wirtschaft gibt es Kritik an der Einkommensteuerreform der Bundesregierung. Der Bundesverband der deutschen Industrie zum Beispiel sieht zusätzliche Belastungen, Colin Mock.
2: Ja, BDI-Chef Lösch sagt, von einem spürbaren Entlastungssignal für Unternehmen könne keine Rede sein. Die Ausweitung der Reichensteuer treffe auch den industriellen Mittelstand deutlich. Auch die Industrie- und Handelskammer sieht das ähnlich. Die Anhebung der Reichensteuer sei faktisch eine Mittelstandssteuer, so IHK-Chefin Melnikow. Mit der Erhöhung sollen die Pläne vorrangig finanziert werden. Finanzminister Klingbeil will 10 Milliarden Euro Entlastung, vor allem für kleine und mittlere Einkommen sowie Familien.
1: Das Goethe-Institut muss seine Arbeit in Russland einstellen. Moskau schließt offenbar die Standorte im Land, weil Deutschland nach dem versuchten Drohnenanschlag am Leipziger Flughafen das russische Haus in Berlin schließt. Die Bundesregierung macht ja Russland für den Vorfall verantwortlich. Ein abgesagter Auftritt der Popband Alphaville sorgt für Wirbel. Die Band wurde vom Glücksgefühle-Festival auf dem Hockenheimring ausgeladen, wegen politischer Äußerungen. Sänger Marian Gold hatte sich zuletzt gegen die AfD positioniert und spricht von einem Maulkorb-Erlass. Die Veranstalter betonen, das Festival sei grundsätzlich unpolitisch. Pflichtaufgabe erfüllt. Titelverteidiger FC Bayern München hat in der ersten DFB-Pokalrunde den VfL Osnabrück rausgeworfen. Trotz eines frühen Gegentreffers des Zweitligisten siegten die Bayern am Ende mit 4:1.
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3: Mit KI-Support. Viele Wolken gibt es heute und im Norden regnet es immer wieder, teils auch kräftiger. An der Küste kann auch mal ein Gewitter dabei sein, während es im Süden oft sonnig und trocken bleibt. An der Nordsee sind vereinzelt Sturmböen drin. Dazu liegen die Höchstwerte heute zwischen 19 und 29 Grad. Morgen bleiben viele Wolken im Spiel, ab und zu fällt Regen und später sind auch einzelne Gewitter möglich, maximal bis 32 Grad.

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1: Lieber Zuhörer, heute geht es um Fanatiker. Egal in welchem Bereich unserer Gesellschaft, immer dann, wenn es zum Fanatismus kommt, sind Chaos und Leid die Folgen. Zum Beispiel Fanatismus in der Politik, von links oder von rechts, beides haben wir ja in unserem Land erlebt und haben genug davon. Fanatismus im Fußballstadion, wenn die Hooligans aufeinander losdreschen. Es ist das reine Elend. Fanatiker haben nichts anderes im Sinn, als ihre falschen Ansichten und Ideale mit krankhaftem Eifer und Gewalt zu verwirklichen. Leider, leider gibt es auch in den verschiedenen Religionen Fanatiker. Da lesen wir in der Bibel, in der Apostelgeschichte von einem jungen Mann mit Namen Saulus von Tarsus. Er ging in die Schule des berühmten Pharisäers Gamaliel. Saulus war stolz auf seine Religion. Sein ganzes Bemühen galt dem Halten der religiösen Gesetze. Sein großer religiöser Eifer führte dazu, dass man im Hohen Rat, der höchsten religiösen Instanz, auf ihn aufmerksam wurde. Man suchte gerade einen zuverlässigen Mann für einen Spezialauftrag. Eine neue religiöse Bewegung war entstanden. Sie nannten sich Christen. Anhänger Jesu Christi, den sie als Gottes Sohn und als den erwarteten Messias bezeichneten. Diese Christen behaupteten doch, dass Jesus Christus für die Sünden aller Menschen gestorben und auferstanden ist. Und dass er wiederkommt, um alle Menschen zu richten. Diese neue Bewegung wuchs und erschütterte das Fundament der bisherigen, traditionellen Religion der Pharisäer und Schriftgelehrten. Und deshalb erklärte man den ersten Christen den Krieg. Der junge Saulus bekam nun die Aufgabe, als Chef einer Art Staatspolizei Aktionen gegen die Christen durchzuführen. Wir lesen davon in der Bibel, in Apostelgeschichte 22, Vers 4. Hier berichtet Saulus selbst: »Ich war ein Eiferer für Gott. Ich habe die neue Lehre verfolgt bis auf den Tod. Ich band Männer und Frauen und warf sie ins Gefängnis.« Oh ja, Kriege, Blutvergießen, Verfolgungen und Unrecht im Namen Gottes – kennen wir das nicht von irgendwoher? Da denke ich an die sogenannten Kreuzzüge, durch die angeblich im Namen Gottes viele Menschen abgeschlachtet wurden. Ebenso an die Zeit der sogenannten Inquisition. Aber nicht nur in ferner Vergangenheit, sondern auch heute noch gibt es solchen religiösen Fanatismus. Wir denken an die sogenannten Heiligen Kriege, die unzählige Tote kosten, oder an ein Land mitten in Europa, in dem sich zwei Konfessionen gegenseitig mit Bombenterror bekämpfen. Schon etliche Jahrzehnte. Und alles das geschieht angeblich im Namen Gottes. Nein, das kann doch nie und nimmer der Wille Gottes sein. Hier wird der Name Gottes für den eigenen Fanatismus missbraucht. Wieder zurück zur Apostelgeschichte. Jerusalem, circa 35 Jahre nach Christus. Da war Stephanus, ein treuer Christ. Er verkündigte unerschrocken vor dem Hohen Rat das Evangelium von Jesus Christus. Nur wer an Jesus glaubt, wird errettet. Jesus Christus ist der Messias. Die Zuhörer können diese Botschaft nicht ertragen. Stephanus muss sterben, steinigt ihn. Und dann flogen schon die ersten Steine und prasselten auf Stephanus nieder. Und wer war mit dabei? Natürlich Saulus. Mit Genugtuung beobachtete er, wie Stephanus unter dieser Marter zusammenbricht. Doch dann, bevor Stephanus starb, rief er noch ein lautes Gebet zum Himmel: »Herr Jesus, nimm meinen Geist auf!« Er fiel auf die Knie und schrie laut: »Herr, rechne ihnen diese Sünde nicht zu!« Und als er das gesagt hatte, verschied er. So steht es in Apostelgeschichte 7. Diese Worte werden Saulus wohl getroffen haben. Stephanus hat zu Jesus gebetet, und so ergreifend und so inbrünstig, als stünde dieser Jesus wirklich vor ihm. Sollte dieser Jesus wirklich leben? Und dann hat er noch um Vergebung für die gebeten, die ihn gesteinigt haben. Woher nahm dieser Mensch nur die Kraft, diese gewaltige Liebe? So oder so ähnlich wird Saulus überlegt haben. Kurze Zeit später. Saulus erhält einen neuen Spezialauftrag. Eine Reise nach Damaskus in Syrien. Dort soll es etliche Christen geben. Der Befehl lautete, gefangen nehmen und zur Bestrafung nach Jerusalem bringen. Doch dann geschah etwas so Gewaltiges, dass das ganze Leben von Saulus total umgekrempelt wurde. Er berichtet uns in eigenen Worten darüber in Apostelgeschichte 22. Es geschah aber, als ich dorthin zog und in die Nähe von Damaskus kam, da umleuchtete mich plötzlich um die Mittagszeit ein großes Licht vom Himmel. Und ich fiel zu Boden und hörte eine Stimme, die sprach zu mir, »Saul, Saul, was verfolgst du mich?« Ich antwortete aber, »Herr, wer bist du?« Und er sprach zu mir, »Ich bin Jesus von Nazareth, den du verfolgst.« »Jesus von Nazareth?« So mag Saulus gedacht haben, »das ist doch der, der ans Kreuz genagelt worden ist und von dem seine Jünger behaupten, dass er wieder leibhaftig auferstanden ist. Und dieser Jesus spricht nun zu mir, zu Saulus? Es ist also wahr, er lebt und er ist wirklich der Herr, der Messias. Und ich habe seine Jünger verfolgt und getötet, wehe mir!« Jesus Christus, der Herr, ließ Saulus, den späteren Paulus, blind werden. 3 Tage verbrachte er dort in Damaskus in einem Zimmer. Ein banges Warten auf das, was noch kommen soll. Und dort hatte er Zeit zum Nachdenken. Über Gott, über Jesus, über sich selbst, über seinen bisherigen religiösen Weg und über seinen Fanatismus. Ach, er war auf dem falschen Weg. Das erkannte er jetzt. Obwohl er doch das Gesetz Gottes und alles, was die Propheten über den Messias verkündigt hatten, auswendig kannte. Doch das Entscheidende hatte er bisher nicht erkannt. Jesus ist der Herr. Jesus ist der Messias, den Gott gesandt hat, um uns Menschen zu retten. Was wird jetzt geschehen? Muss er für immer blind bleiben? Wird Gott ihn bestrafen und verdammen? Nach 3 Tagen kommt ein Christ mit Namen Ananias im Auftrag Gottes zu ihm. Und die Bibel berichtet uns weiter in Apostelgeschichte 22, »Und Ananias ging hin und kam in das Haus und legte die Hände auf ihn und sprach, »Lieber Bruder Saul, der Herr hat mich gesandt, Jesus, der dir auf dem Weg hierher erschienen ist, dass du wieder sehen und mit dem Heiligen Geist erfüllt wirst. Der Gott unserer Väter hat dich erwählt. Du wirst für ihn vor allen Menschen Zeuge sein von dem, was du gesehen und gehört hast. Nun, was zögerst du? Steh auf, rufe seinen Namen an und lass dich taufen und deine Sünden abwaschen.« Von dieser Stunde war Paulus ein anderer Mensch. Er fing an, seinen jüdischen Brüdern das Evangelium von Jesus Christus zu verkündigen. Er erzählte ihnen von seiner Begegnung mit Jesus und lud sie ein, ebenfalls Jesus als Herrn und Retter anzunehmen. Er bereiste viele Länder und kam bis nach Europa, um den Menschen die frohe Botschaft von Jesus zu bringen. Und viele, viele kamen zum Glauben und wurden genauso wie Paulus neue Menschen. Menschen mit einer ewigen Hoffnung. Die Bibel sagt in 2. Korinther 5, Vers 17, »Ist jemand in Christus, so ist er eine neue Kreatur. Das Alte ist vergangen. Siehe, Neues ist geworden.« Ja, aus einem Christusleugner wurde ein Christusnachfolger. Er empfing Vergebung seiner Sünden. Er erkannte, dass Jesus Christus die Strafe für seine Sündenschuld stellvertretend für ihn auf sich genommen hatte. Vorher war sein Herz mit Hass gefüllt. Jetzt gingen Ströme der Liebe von ihm aus. Das ist die Botschaft des Evangeliums, die er nun hinaustrug in alle Welt. Nun, das war vor fast 2000 Jahren. Aber wie ist es heute? Lebt Jesus heute noch? Kann auch heute noch seine gewaltige Kraft und Liebe erfahren werden? Ich habe hier den Bericht zweier junger Menschen, deren Herzen ebenfalls vom religiösen Fanatismus, von Hass und Feindschaft durchsetzt waren. Liam McCluskey und David Hamilton. Beide aus Nordirland, sie waren Terroristen. Der eine kämpfte auf der Seite der IAA und der andere gehörte einer protestantischen paramilitärischen Einrichtung an. Beide erhielten langjährige Gefängnisstrafen, da sie an einer Serie von Entführungen und bewaffneten Überfällen teilgenommen hatten. Kampf bis aufs Blut. So weit kann Fanatismus gehen. Doch dann lesen wir von einer radikalen Lebenswende der beiden. Sie haben im Gefängnis das Evangelium von Jesus Christus gehört und haben Jesus als ihren Herrn und Retter angenommen. Beide waren so von der Liebe Jesu erfüllt, dass sie, die beiden ehemaligen Feinde, sich zusammentaten, um nach dem verbüßten Gefängnisaufenthalt gemeinsam durch Großbritannien zu ziehen, um von dem zu berichten, was sie mit Jesus erlebt hatten. David sagt heute über seinen einstigen Feind McCluskey: Vor 2 Jahren hätte ich ihm noch den Kopf eingeschlagen. Aber nun liebe ich ihn als einen Bruder. Ja, es gibt Hoffnung durch Jesus. Jesu Liebe ist stärker als Hass und religiöser Fanatismus. Die Liebe des Herrn Jesus ist auch heute noch erfahrbar. Nicht nur Liam und David haben das erfahren, sondern mit ihnen unzählige andere. Auch ich kann bezeugen, dass Jesus Christus Schuld und Sünde vergibt und einen echten Neuanfang im Leben schenkt. Jesus Christus macht alles neu. Jesus Christus schenkt ewiges Leben und damit Hoffnung über das Diesseits hinaus. Die einzige Bedingung? Wir müssen an ihn glauben und ihm Vertrauen schenken. Wir müssen Buße über unsere Sünden tun und ihn einladen, die Führung unseres Lebens zu übernehmen. Apostelgeschichte 16, Vers 31: Glaube an den Herrn Jesus und du wirst errettet werden. Wir wollen noch beten. Herr Jesus, danke, dass du zu uns in unsere dunkle Welt gekommen bist. Danke für die wunderbare Einladung deines Evangeliums, falsche Wege zu verlassen und uns von dir mit Vergebung und ewigem Leben beschenken zu lassen. Bitte segne du jetzt die Zuhörer und bringe dort Licht hinein, wo jetzt noch Dunkelheit und Hoffnungslosigkeit herrschen. Jesus Christus, du bist unsere einzige Chance. Amen.

0: Liebe Zuhörer, wir leben in einer multikulturellen Gesellschaft. Nicht nur, dass in unserer unmittelbaren Nachbarschaft Menschen der verschiedensten Religionen leben, nein, auch im sogenannten christlichen Lager gibt es viele Variationen und Gruppierungen. Ein Phänomen ist, dass alle behaupten, sie hätten den einzig wahren Gott in ihrer Religion. Wenn ich Menschen anspreche, um ihnen ein Zeugnis zu geben, dann höre ich oft: Ich habe meine Religion. Ist nicht in jeder Religion ein Fünkchen Wahrheit? Und wie man so schön sagt, führen nicht alle Wege nach Rom? Oder gibt es vielleicht doch zuverlässige Antworten auf diese Fragen? Eines ist dabei aber sicher, liebe Zuhörer. Diese Antworten können nicht von uns kommen, weil wir alle irgendwie geprägt sind. Die Antworten auf die zentralen Fragen unserer Existenz und die Frage nach Gott kann nur jemand beantworten, der außerhalb von uns steht und der von sich sagen kann: Ich bin die Wahrheit, nämlich Gott selbst. 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Ich wünsche Ihnen von Herzen den Frieden Gottes und seine Bewahrung in allen Situationen Ihres Lebens.
1: Wenn Sie möchten, dürfen Sie jetzt mitbeten. Vater unser im Himmel, geheiligt werde dein Name, dein Reich komme, dein Wille geschehe, wie im Himmel, so auf Erden. Unser tägliches Brot gib uns heute und vergib uns unsere Schuld, wie auch wir vergeben unseren Schuldigern. Und führe uns nicht in Versuchung, sondern erlöse uns von dem Bösen. Denn dein ist das Reich und die Kraft und die Herrlichkeit in Ewigkeit. Amen.
0: 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Es spricht zu Ihnen Rudi Joas. Ich grüße Sie sehr herzlich, liebe Hörerinnen und Hörer. Es ist mir eine große Freude, Ihnen etwas anbieten zu dürfen, das nicht auf menschlichen Meinungen beruht, sondern auf dem ewig gültigen, unwandelbaren Wort Gottes. Was für ein herrliches Geschenk ist das Wort Gottes, die Bibel, das Gott uns auf so wunderbare Art und Weise schenkte. Es ist absolut irrtumsfrei und zeigt uns, wie Gott ist und wie wir Menschen sind. Wir können selbst nachlesen, wie Gott uns sieht und wie wir wirklich sind. Wir entdecken in der Bibel, wohin wir gehen ohne Gott und wo wir sein werden mit ihm. Das alles ist so entscheidend, dass es uns unter den Nägeln brennen und uns nicht eher ruhen lassen sollte, bis wir die Klarheit göttlicher Ratschlüsse in seinem guten Wort der Bibel erkannt und erfasst haben. Dazu ist sie uns doch gegeben. Das größte Angebot und vor allen Dingen völlig kostenfrei. So lautet die heutige Botschaft. Im Matthäusevangelium, Kapitel 13, die Verse 37 bis 39, da sagt der Herr Jesus: Der den guten Samen sät, ist der Sohn des Menschen. Der Acker aber ist die Welt. Der gute Same aber, dies sind die Söhne des Reiches. Das Unkraut aber sind die Söhne des Bösen. Der Feind aber, der es gesät hat, ist der Teufel. Die Ernte aber ist die Vollendung des Zeitalters, die Schnitter aber sind Engel. Gottes Liebe gilt allen Menschen auf der Erde, denn bei ihm gibt es kein Ansehen der Person. Die Bibel sagt, Gott will, dass alle Menschen gerettet werden und zur Erkenntnis der Wahrheit kommen. Nun ist es wirklich nicht so, dass sich die Menschen über solche Gottesliebe glücklich schätzen oder restlos begeistert sind. Nein, nein, diese Liebe ist einseitig und richtet sich an eine in der Auflehnung gegen den Schöpfer lebenden Menschheit. Doch gerade für diese Welt, die durch Ungehorsam von Gott abgefallen ist, gab er sein Liebstes hin, seinen Sohn Jesus Christus. Gott war in Christus und versöhnte die Welt mit sich selbst. Wer kann das erfassen? Da werden wir in alle Ewigkeit am Staunen bleiben. Seitdem der Herr Jesus am Kreuz auf Golgatha sein heiliges Blut vergossen hat und sein Leben gab, ist eine vollkommene Reinigung von Sünden vorhanden und möglich. Eine absolute Vergebung gegenüber einem heiligen Gott vollbracht. Unsere Sünden müssen uns jetzt nicht mehr Tod und Gericht bringen, denn diese Sünden, die uns ganz sicher in den Abgrund reißen würden, werden durch den Glauben an den Herrn Jesus vernichtet. So bezeugt es auch der Liederdichter, wenn er singt, »Alle unsere Sünden sind vernichtet. Droben spricht für uns dein kostbar Blut. Ja, der Gnadenthron ist aufgerichtet. Du, Herr Jesus, machtest alles gut.« An diesem Herrn muss man natürlich von ganzem Herzen glauben, wenn alles gut sein soll. So lautet die eindeutige, klare Aussage der Bibel. Der Herr Jesus selbst sagt, wer den Sohn hat, hat das Leben. Wer den Sohn Gottes nicht hat, der hat das Leben nicht, sondern der Zorn Gottes bleibt auf ihm. Die Liebe Gottes zu uns Menschen ist bemüht, jedem die Augen für die große Erlösungstat am Kreuz zu öffnen. Denn die Bibel sagt, dass es ohne Blutvergießen keine Vergebung der Sünden gibt. Nun geht es mir gar nicht darum, eine logische und passende Erklärung für dieses Wunder von Golgatha zu suchen, die es nicht gibt. Gott, der Schöpfer allein, hat darüber zu befinden, wie seine Heiligkeit unangetastet bleibt und der verlorene Sünder Gnade vor ihm finden kann. Das ist eben nur möglich, in dem Opfer seines eigenen, geliebten Sohnes. Nun sendet Gott, nachdem er durch Tod und Auferstehung seines Sohnes die Rettung der Menschen ermöglicht hat, seine Boten aus in die ganze Welt. Dieser Auftrag, jetzt bald 2000 Jahre alt, ist immer noch unerledigt. Und in die Herzen all seiner Zeugen hat er das Wort der Versöhnung gelegt. Sie streuen den guten Samen des Wortes Gottes überall aus. Geht hin in alle Welt, so lautet der große Auftrag ihres Herrn. Durch sie bittet und mahnt Gott eindringlich, gebt den Widerstand gegen euren Schöpfer endlich auf, lasst euch mit Gott versöhnen. Er reicht euch die Hand zum Frieden, nehmt sie, schlagt ein. Im Kolosser 1, Vers 20 lesen wir, er hat Frieden gemacht durch das Blut seines Kreuzes. Alle Friedensbemühungen werden scheitern, wenn Menschen nicht zuerst den Frieden mit Gott in einer persönlichen Lebensübergabe erfahren haben. Wenn die Statistik recht hat, wird die Erbärmlichkeit des Menschen sehr deutlich. Sie sagt, von den letzten 3400 Jahren gab es 269 Jahre ohne Krieg auf der Erde. Das sind nur 7,5%. Mehr nicht. Kann man den Beweis menschlicher Unzulänglichkeit noch eindeutiger aufzeigen? Diese Tatsachen wegdiskutieren zu wollen, wäre gefährlicher Selbstbetrug. Wir können uns selber nicht retten und helfen. Darum sandte Gott, weil er uns so liebt, seinen Sohn. Nach seinem vollbrachten Erlösungswerk wurde der Herr Jesus in den Himmel aufgenommen. dann sandte er uns seinen guten, heiligen Geist. Dieser überführt durch Boten, die diesen Geist besitzen, Menschen von der Sünde des Unglaubens. Das ist die Grundsünde, dass man den Retter der Welt verkennt, einfach nicht beachtet und ihm den Glauben verweigert. Aus diesem Fehlverhalten resultieren zwangsläufig alle anderen Sünden. Der Heilige Geist überführt aber auch von der Gerechtigkeit, die allein in dem erhöhten Herrn und Erlöser zu finden ist. Das gilt auch für den gottlosesten und den am tiefsten gesunkenen Menschen. Er überführt aber auch die Welt davon, dass der Gott dieser Welt, der Satan, bereits gerichtet ist. Am Kreuz auf Golgatha wurde das Urteil über ihn gesprochen, als der Sohn Gottes ihm in seinem glorreichen Sieg den Kopf zertrat. Da erfüllte sich die erste Verheißung der Bibel aus 1. Mose 3, Vers 15. Seit dem Sieg am Kreuz hat der Teufel keine Rechte mehr, irgendeinen Menschen, der gerettet werden will, festzuhalten. Niemandem kann er mehr den Weg verbauen, der sich zur Bekehrung aufmacht. Aber genau diesen Weg kann Gott auch keinen Menschen ersparen. Der Herr Jesus hat das in seinen Erdentagen unmissverständlich gesagt. Wenn ihr nicht Buße tut oder umkehrt, so werdet diese ernste

Leider ist der Teufel bemüht, den guten Samen durch sein schnell wachsendes Unkraut zu ersticken. Darum Vorsicht! Wer aber wirklich den Herrn Jesus, das fleischgewordene Wort, im Glauben annimmt, wird mit ihm in einer nie endenden Herrlichkeit leben. Dafür mache ich auch heute wieder Werbung, und das ist eine Werbung, die immer hält, was sie verspricht. Denn die Hände des Heilandes strecken sich schon lange nach dir aus, weil er dich so gern für eine ganze Ewigkeit bei sich in seiner Herrlichkeit hätte. Ich wünschte, du würdest diese liebevolle Einladung Gottes beherzigen, denn davon hängt deine Zukunft und deine Ewigkeit ab. Lieber Vater im Himmel, du kennst jeden Hörer und jede Hörerin, die jetzt vor dem Rundfunkgerät sitzt, und du weißt auch, was jeder Einzelne gerade jetzt braucht an Zuspruch, Ermutigung, Wegweisung oder aber auch Ermahnung. Gib jedem nach deiner Barmherzigkeit und segne jeden tief und reich.

Liebe Zuhörer, wir leben in einer unsicheren Welt. Es gibt nur eins, was wirklich sicher ist. Jeder von uns wird einmal sterben. Aber was kommt danach? Die meisten Menschen möchten einmal in den Himmel kommen. Was immer sie sich auch darunter vorstellen. Deswegen ist es eine interessante Frage. Wie komme ich denn in den Himmel? Was immer wir uns auch ausdenken oder hoffen, es zählt nur das, was Gott uns durch die Bibel sagt. Schließlich ist der Himmel sein Wohnort. 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
1: Im Studio Jana Klonikowski. Schönen guten Tag. Nach den Angriffen auf die Stromversorgung in Brandenburg und NRW geht die Debatte um den Schutz kritischer Infrastruktur weiter. Experten warnen, da geht es nicht nur um Sicherheit, auch die Wirtschaft könnte unter solchen Angriffen leiden. Die Wirtschaftsforscherin Geraldine Dani-Knedlik im ZDF.
2: Häufen sich die Angriffe, steigt die Verunsicherung. Steigt die Verunsicherung, wirkt das ähnlich wie ein Nachfrageschock. Es wird weniger investiert in den Standort. Die Kosten zur Absicherung, die die Unternehmen tragen müssen, die werden größer. Und das dämpft natürlich mittel- bis langfristig die Produktion.
1: Die Ermittlungen zu den Attacken laufen unterdessen auf Hochtouren. Dass beide Angriffe zusammenhängen, gilt als wahrscheinlich. In München ist ein Rüstungskonzern in der Nacht offenbar Ziel eines Brandanschlags geworden. Es gab ein Feuer, das aber schnell gelöscht werden konnte. Die Polizei nahm zwei Verdächtige fest. Das betroffene Unternehmen entwickelt unter anderem Kommunikationssysteme für die Bundeswehr. Das Goethe-Institut muss seine Arbeit in Russland einstellen. Moskau schließt offenbar die Standorte im Land, weil Deutschland nach dem versuchten Drohnenanschlag am Leipziger Flughafen das russische Haus in Berlin schließt. Die Bundesregierung macht ja Russland für den Vorfall verantwortlich. Plug-in-Hybridautos gelten als klimafreundlicher Kompromiss zwischen E-Auto und Verbrenner. Doch im Alltag sind die Fahrzeuge wohl nicht so sauber wie gedacht. Zu diesem Schluss kommt eine neue internationale Studie, Anna Löwer.
3: Genau, und da heißt es, Plug-in-Hybridautos haben in der Realität eine deutlich schlechtere CO2-Bilanz als auf dem Papier. Die Studie hat die Daten von rund 920.000 Fahrzeugen ausgewertet. Demnach fahren die Plug-in-Hybride im Schnitt nur etwa 20% der Strecke elektrisch. In den offiziellen Berechnungen wird dagegen von rund 80% ausgegangen. Bei neueren Fahrzeugen wird die Lücke sogar noch größer.
1: Forschungsprojekte, die erst zum Lachen und dann zum Nachdenken anregen, die werden heute in Zürich mit dem Ig-Nobelpreis ausgezeichnet. Den gibt's seit 35 Jahren für besonders skurrile, aber wissenschaftliche Forschung. Jedes Jahr gehen tausende Nominierungen aus aller Welt für den Preis ein.
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4: mit KI-Support. Viele Wolken gibt's heute Vormittag und im Norden regnet's immer wieder, teils auch kräftiger. Später bleibt's wechselhaft, an Nord- und Ostsee kann auch mal ein Gewitter dabei sein, im äußersten Südwesten dagegen eher sonnig und trocken, dazu Höchstwerte zwischen 19 und 29 Grad. Morgen dann weiter große Unterschiede, maximal bis 32 Grad.

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1: Lieber Hörer, haben wir schon einmal Menschen erlebt, die so richtig lebensmüde waren? Sie hatten nur noch einen Wunsch, so bald als möglich zu sterben. Die Ursachen mögen vielschichtig sein und manchmal nicht so leicht zu verstehen. Oft sind Krankheitssymptome die Ursache. Menschen in der Sackgasse. Das soll die Überschrift zu unserem Thema sein. Es gibt mehr Menschen, als wir vielleicht glauben, die in einer Sackgasse sind. Das bedeutet, dass sie in ihrer Lebenssituation keinen Ausweg mehr sehen. Es gibt Menschen, denen mitgeteilt wird, dass sie ein Krebsleiden haben. Der eine Mensch versucht durch Therapien so viel als möglich zu tun, damit die Folgen gelindert oder das Schlimmste hinausgezögert wird. Andere stecken den Kopf in den Sand und meinen, das Leben sei für sie sowieso wertlos und lassen sich einfach hängen. Vielleicht begehen sie eines Tages sogar Suizid. Es gibt eine ganze Menge Gründe, aus denen Menschen lebensmüde sind. Leider führt diese Situation bei manchen Menschen tatsächlich zum Suizid. Menschen werden arbeitslos und können die Familie nicht mehr ernähren oder die Kredite abzahlen. Menschen müssen ihr Haus verlassen, weil die Banken ihre Forderungen stellen und die Raten nicht mehr abgezahlt werden können. Ehen werden geschieden, weil ein Partner einem anderen sein Vertrauen schenkt. Das kann auch eine Nervenerkrankung sein oder andere Ursachen. Ich glaube, dass jeder Hörer an dieser Stelle eine Reihe Beispiele aufzählen könnte. Man schätzt, dass weltweit über 1 Million Menschen Suizid begehen. Dazu kommt dann noch eine ganze Reihe misslungener Suizidfälle. Wie die Statistiken aussagen, kommen durch Unfälle auf unseren Straßen weniger Menschen ums Leben als durch Suizid. Der Grund ist leider zum größten Teil die Sackgasse im Leben, aus der man glaubt, nicht mehr herauszukommen. Und doch gibt es eine Menge Möglichkeiten und Auswege, die Gott uns zeigt. Selbst wenn jemand eine unheilbare Krankheit hat und glaubt, in einer Sackgasse zu sein, muss das keine Sackgasse werden. Manche Christen haben in Tagen ihrer Krankheit schwer gelitten und wurden vielen anderen zum Segen. Haben uns nicht Männer und Frauen der Bibel gezeigt, wie sie in großen Nöten waren und dennoch im Glauben durchgehalten haben? Viele haben durch ihren Märtyrertod Gott verherrlicht. Dabei denke ich an den Apostel Paulus, der manchmal am Leben verzweifelte, aber nicht aufgab. Er sagte einmal, keinen Ausweg sehend, doch nicht ohne Ausweg. Das konnte er nur sagen, weil er wusste, dass Christus immer der Ausweg auch in der schwierigsten Lage ist. Er wusste genau, dass er bald den Märtyrertod erleiden würde und hat nicht kapituliert, sondern hatte nur den Wunsch, dass sein Herr durch sein Leiden und seinen Tod verherrlicht werden möchte. Viele Menschen möchten den Schwierigkeiten aus dem Weg gehen, anstatt durch ihre Lage die Herrlichkeit Gottes zu erleben. Ich weiß, dass mancher meiner lieben Hörer an dieser Stelle sagen wird, das sei leichter gesagt als selbst erlebt. Schauen wir uns einmal die Männer und Frauen in der Bibel an. Sie kamen an viele Sackgassen in ihrem Leben, in denen sie nicht weiter wussten. Doch sie haben nicht aufgegeben. In der Bibel denke ich an einen Mann, der wohl äußerlich so tat, als stehe er fest im Glauben, doch sein Leben war eine einzige Show. So tun als ob, aber alles war reine Heuchelei. Als dieser Mann, Judas Ischariot, sich im Licht Gottes erkannte und sah, was er angerichtet hatte, beging er Selbstmord. Bis zum letzten Moment seines Lebens hätte er noch die Chance zur Umkehr gehabt. War er zu feige, sich gründlich als Heuchler zu offenbaren? Hatte er Angst um sein Image? Es ist immer wieder so, dass leider viele Menschen lieber Selbstmord begehen, als ihr Ansehen preiszugeben. Zu diesen Menschen gehörte Judas. Hätte er gelernt, dem Herrn sein Leben zu offenbaren und gründlich Buße zu tun, wäre ihm auch die Schuld des Verrates vergeben worden. Hatte nicht der Herr Jesus noch einmal im Garten Gethsemane an sein Gewissen appelliert? Judas, überlieferst du den Sohn des Menschen mit einem Kuss? Menschen, die fest im Glauben standen, sind mir in der Bibel kaum bekannt als Menschen, die Selbstmord beginnen. Wohl kamen sie in Sackgassen hinein, aber sie gaben nicht auf. Auch Elia hatte Selbstmordgedanken, als er unter dem Wachholderstrauch zu Gott sagte, »Nimm mein Leben von mir, ich bin nicht besser als die übrigen.« Aber es ist Gottes Güte gewesen, seinen Knecht aus dieser verzweifelten Lage wieder herauszubringen. Und Elia stellte sich der göttlichen Seelsorge, um weiterhin ein Knecht Gottes zum Segen zu sein. Mancher Mensch hätte noch anderen zum Segen sein können, wenn er nicht einfach Gott aus der Schule gelaufen wäre. Besonders durch Sackgassen will sich der Herr verherrlichen. Er zeigt uns, dass er Herr der Lage ist. Und wenn es menschlich gesehen wie eine Niederlage und das Ende aussah, hat sich der Herr in vielen Problemen als der souveräne Gott erwiesen. Lieber Hörer, vielleicht verstehst du das und steckst gegenwärtig auch in einer ausweglosen Situation, in der dich nur dein Herr und Gott verstehen kann. Und der Teufel flüstert dir zu und sagt, nimm dir das Leben, dann hast du alle Nöte hinter dir. Das ist Betrug Satans, denn dann kommt das schreckliche Erwachen. Wir Menschen haben kein Recht, unser Leben selbst zu beenden. Das ist Mord an uns selbst. Gott, der uns das Leben gegeben hat, hat auch die Schranke, das Ende unseres Lebens bestimmt. Das müssen wir respektieren. Leider hat es auch bei Gotteskindern Selbstmordfälle gegeben, bei denen wir sagen müssen, der Herr selbst wird darüber entscheiden. Wir als Menschen müssen mit unserem Urteil sehr vorsichtig sein. Manchmal gibt es auch seelische Erkrankungen, bei denen ein Mensch die Kontrolle über sich selbst verloren hat. Das ist ein Gebiet, bei dem wir Gott entscheiden lassen müssen. Aber eines, lieber Hörer, müssen wir alle tun. Acht haben auf Menschen, die in Sackgassen geraten sind, ob das seelischer, wirtschaftlicher oder sozialer Art sein mag. Vielleicht ist ein Mensch verschuldet und schämt sich darüber zu sprechen. Hier gilt der Grundsatz der Seelsorge: Hören, Schweigen, Helfen. Leider werden auch unter Christen echte Seelsorger immer weniger. Wenn ich sage echte Seelsorger, meine ich Menschen, die Gott in solche Dienste gerufen hat, die erkennen, wo verborgene Not ist, wo Menschen in eine Sackgasse geraten sind. Dort sollte man nachfragen und die anvertraute Not nicht weitererzählen. Das ist ja manchmal das Problem, dass über die Dinge, die vertraulich weitergegeben werden, weiter andere informiert werden. Und wenn du, lieber Hörer, in eine Sackgasse geraten bist und keinen Ausweg weißt, vielleicht bereits Selbstmordgedanken hattest, dann gehe zuerst damit zu deinem Herrn und lasse mit Gebet und Flehen deine Anliegen vor Gott kund werden. Bete darum, dass dir der Herr Jesus Menschen des Vertrauens in den Weg stellt, mit denen du offen über die Not sprechen kannst, die dich in die Sackgasse führte. Bleibe mit deinem Gott im Gespräch und wage, mit ihm den Ausgang zu finden. Unser Gott hat immer einen Ausgang, sonst wäre er nicht Gott. Du wirst erfahren, dass er dir neuen Ausblick und neue Hoffnung schenkt. Manchmal müssen wir einiges loslassen oder verlieren. Das Schlimmste allerdings ist, wenn wir unser Vertrauen zu ihm wegwerfen. Auch Elia durfte nach einigen Veränderungen wieder reich gesegnet werden. Und Hiob, der alles verlor, sogar sein, wurde am Ausgang

Gottes erlebt. Aber in diesen Tälern entstanden die herrlichsten Psalmen. Ich möchte dir ein Wort aus dem Jakobusbrief, Kapitel 1, Vers 12 zurufen. Glückselig der Mann, ich füge hinzu auch die Frau, der oder die, der die Versuchung erduldet. Denn nachdem er oder sie bewährt sind, werden sie die Krone des Lebens empfangen, die er denen verheißen hat, die ihn lieben. Ich habe bewusst hier einmal im Plural gelesen, damit sich Männer und Frauen angesprochen wissen. Und wenn du, lieber Hörer, meinst, dass dir kein Mensch hilft in deiner Situation, dann rufe zu Gott, dass er dir einen verständigen Menschen schickt, der dich versteht. Und ich wünsche allen Gläubigen, sich vom Herrn gebrauchen und senden zu lassen, wenn Menschen Hilfe benötigen. Das ist die andere Seite, aber beides gehört zusammen. Wir kennen viele Beispiele, wo Gott dieses Zusammenspiel, den Ruf zur Hilfe und den, welcher den Ruf vernimmt, geschenkt hat. Das zu erkennen, setzt ein feines geistliches Gehör voraus, braucht Zeit und Verständnis. Gott möchte, dass wir glückliche Gotteskinder sind und froh und frei ihm dienen. Dieses Freisein in Christus wünsche ich allen meinen lieben Hörern. Du bist für unseren Gott keine Nummer, sondern wertvoll. Deswegen sagt Jesaja, fürchte dich nicht, denn ich habe dich erlöst. Ich habe dich bei deinem Namen gerufen. Du bist mein. Wenn du durchs Wasser gehst, ich bin bei dir. Und durch Ströme, sie werden dich nicht überfluten. Nimm dieses Wort persönlich für dich an.

Liebe Zuhörer, wir leben in einer unsicheren Welt. Es gibt nur eins, was wirklich sicher ist. Jeder von uns wird einmal sterben. Aber was kommt danach? Die meisten Menschen möchten einmal in den Himmel kommen. Was immer sie sich auch darunter vorstellen. Deswegen ist es eine interessante Frage: Wie komme ich denn in den Himmel? Was immer wir uns auch ausdenken oder hoffen, es zählt nur das, was Gott uns durch die Bibel sagt. Schließlich ist der Himmel sein Wohnort. 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Ich wünsche Ihnen von Herzen den Frieden Gottes und seine Bewahrung in allen Situationen Ihres Lebens.

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1: Im Studio Jana Klonikowski. Schönen guten Tag. Ist die kritische Infrastruktur in Deutschland gut genug geschützt? Nach den Anschlägen auf Umspannwerke in Brandenburg und NRW ist darüber eine neue Diskussion entbrannt. Finn Riebesel-Freundlieb.
2: Die Grünen-Politikerin Mialitsch warnt im Handelsblatt, Deutschland sei auf solche Angriffe nur unzureichend vorbereitet. Es fehle eine klare Linie. NRW-Innenminister Reul bringt im ZDF sogar eine eigene Drohnenabwehr für wichtige Anlagen ins Spiel. Und der Bundesverband der Energie- und Wasserwirtschaft fordert, die Datenschutzregeln zu lockern. So könnten Kameras auch den öffentlichen Bereich rund um die Anlagen überwachen.
1: In München ist ein Rüstungskonzern in der Nacht offenbar Ziel eines Brandanschlags geworden. Es gab ein Feuer, das aber schnell gelöscht werden konnte. Die Polizei nahm zwei Verdächtige fest. Das betroffene Unternehmen entwickelt unter anderem Kommunikationssysteme für die Bundeswehr. Heeresinspekteur Christian Freuding fordert mehr Tempo bei der Reform der Bundeswehr. Dem Redaktionsnetzwerk Deutschland sagte er, Deutschland müsse dringend seine militärischen Kapazitäten erhöhen. Mit Blick auf Russland warnt Freuding, der Feind warte nicht auf die Fertigmeldung. Kokosnüsse sind gefährlicher als Haiangriffe und Sex hilft bei einer verstopften Nase. Alles echte Erkenntnisse, für die Forscher mit dem renommierten Ig-Nobelpreis ausgezeichnet wurden. Hanna Messerschmidt, und der wird auch heute wieder verliehen.
3: Ja, und zum allerersten Mal nicht in den USA, sondern der Schweiz. Den Anti-Nobelpreis gibt's schon seit 35 Jahren für besonders skurrile, aber trotzdem wissenschaftliche Forschungsprojekte. Das Prinzip, sie sollen erst zum Lachen und dann zum Nachdenken anregen. Der Zusatz Ig steht übrigens für ignoble, also unwürdig, und in der Preisjury sitzen auch echte Nobelpreisträger.
1: In London sind jetzt selbstfahrende Taxis unterwegs. Die Fahrdienstleister Uber und Wave schicken ihre sogenannten Robotaxis seit heute nach und nach auf die Straße. Zur Sicherheit sitzt da aber erstmal noch ein Mitarbeiter mit im Auto.
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4: Mit KI-Support. Viele Wolken gibt es gerade und dazu kann es immer mal wieder regnen. Im Norden auch öfter und teils kräftiger. An der Küste sind vereinzelt Gewitter drin. Später bleibt es insgesamt wechselhaft. Die Höchstwerte liegen je nach Ecke zwischen 19 und 29 Grad. Morgen gibt es verbreitet Regen und ab und zu Gewitter, maximal 32 Grad.

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1: Liebe Hörer, gern denke ich an meine Besuche in Kasachstan zurück, Ende der 60er und Anfang der 70er Jahre. Der Hunger nach Gottes Wort war so groß, dass man damals ein Vermögen für eine Bibel gegeben hätte. Später hat sich das leider geändert. Damit meine ich, dass der Hunger nach Gottes Wort auch nachließ und andere Dinge in den Mittelpunkt rückten. Das verlorene Wort vernebelt unsere Sicht. Bei diesem Thema denken wir an die Zeit der Reformation. Schon vorher hat es unter dem Volk immer wieder den Wunsch gegeben, eine Bibel in der eigenen Muttersprache zu besitzen. In den Kirchen wurde nur die lateinische Übersetzung verwandt. Die Bibel durfte auch nur so verstanden werden, wie sie von den Priestern ausgelegt wurde. Es hat immer wieder Männer gegeben, die versuchten, die Bibel in ihre Landessprache zu übersetzen. Einige davon waren Dindale oder Erasmus von Rotterdam und andere. Für den deutschen Bereich war es vor allem Dr. Martin Luther, der dem Volk aufs Maul schaute, wie er selbst bezeugte, und die Bibel in die deutsche Sprache übersetzte. Damit schuf er zugleich eine gemeinsame deutsche Rechtschreibung und Grammatik. Damit ist der geistliche Wert sowie der Wert der deutschen Sprache etwas Gewaltiges gewesen. Wie Bibelübersetzer vor Luther und nach Luther nicht unangefochten blieben, sondern hart verfolgt wurden, wissen wir aus der Geschichte. Manchmal wird gefragt, warum das so war. Wenn das Christentum zur Machtfrage wird, werden Menschen alles versuchen, das Monopol über die Menschen zu behalten, um über sie verfügen zu können. Das scheint auch damals das große Übel gewesen zu sein. Nun leben wir aber in einer Zeit, wo in vielen Ländern dieser Erde die Bibel gelesen werden darf, ohne dass man verfolgt wird. Natürlich gibt es eine ganze Reihe Länder, in denen der Besitz und das Lesen der Bibel immer noch verfolgt wird. Dort hat das Wort Gottes auch noch einen sehr hohen Stellenwert. Aber wie kommt es, dass in der westlichen Welt die Bibel entwertet, uninteressant wird, ja entmythologisiert wird? Das Problem ist nicht, dass es keine Bibeln gibt oder dass die Bibel verschwunden wäre, sondern dass der Inhalt der Bibel für manche Christen zweit- oder drittrangig geworden ist. Zum anderen hat man den Eindruck, dass das Lesen der Bibel keine Spuren mehr hinterlässt. Denn in Hebräer 4, Vers 12 lesen wir, denn das Wort Gottes ist lebendig und wirksam und schärfer als jedes zweischneidige Schwert und durchdringend bis zur Scheidung von Seele und Geist, sowohl der Gelenke als auch des Markes und ein Richter der Gedanken und Gesinnungen des Herzens. Das also ist das Resultat, welches das Wort Gottes hinterlässt. Das sind deutlich erkennbare Spuren im Leben eines Gläubigen. Was lebendig und wirksam ist, arbeitet am Herzen des Menschen. Wenn wir einmal unsere gegenwärtige Situation in der Christenheit anschauen, fehlen gerade diese Phänomene. Das Wort Gottes schneidet nicht mehr und die Christenheit löst sich mehr und mehr von der Wahrheit der Heiligen Schrift. Das geht ganz allmählich, aber beständig abwärts. Es werden große Worte gesprochen und Theorien aufgestellt, aber am Wesentlichen geht man vorbei. Dabei spricht man noch große Worte von Inspiration, aber füllt Gottes Wort mit menschlichen Ideen und Konzepten. Das führt dazu, dass es kein Leben mehr gibt und die Gemeindepraxis zu einem System ohne Leben wird. Wir haben große theologische Worte und viele Fremdworte in unserem Mund, welche die Älteren sowieso nicht mehr verstehen. Aber wir tun dabei sehr wichtig und klug. Man fragt sich, lieber Hörer, wohin solche Entwicklungen führen. Ich glaube zur Erstarrung der Gläubigen. Da trifft uns der göttliche Vorwurf, du hast den Namen, dass du lebst, aber bist tot. Das ist der Zustand der Gemeinde von Laodicea, und der ist perfekt. Wir wundern uns noch darüber, dass keine Menschen mehr zum Glauben kommen. Vielleicht gibt es noch einige psychologische Bekehrungen, aber wir fragen nicht mehr, woran das liegen könnte. Wir kommen höchstens auf den Einfall, andere Methoden einzuführen, um das zu ändern. Wenn Gottes Wort in seiner Einfalt und Einfachheit mit unserer theologischen Kompliziertheit ersetzt wird, schneidet das Wort nicht mehr. Es gibt wohl kaum eine Bibelstelle im Neuen Testament, die das so deutlich zum Ausdruck bringt, wie die gelesene im Hebräerbrief. Das Wort Gottes will Speise sein, wovon wir leben und ernährt werden, ohne menschliche Zusätze. Da ist die Rede von Sünde und auch vom Gericht. Heute behaupten wir, dass Gott ja ein Gott der Liebe ist, und wir müssten uns nur aus Liebe zum Herrn bekehren. Das ist eine halbe Wahrheit. Wenn wir das Evangelium predigen, tun wir das aus zweierlei Sicht. Einmal drängt uns nach 2. Korinther 5 die Liebe des Christus. Zum anderen heißt es, weil wir nun den Schrecken des Herrn kennen, überreden wir die Menschen. Also beides gehört zusammen. Wenn ein Mensch zur Erkenntnis seiner Sünde kommt, wird er zuerst entdecken, dass er in seinem Zustand verloren ist. Und wenn er nicht Buße tut, dem Verderben ausgeliefert ist. Diese Erkenntnis muss Angst bewirken. Diese Angst lässt uns den Rettungsring in der Liebe Gottes erkennen. Als ich mich bekehrte, hatte ich Angst, ewig verloren zu gehen. Da sah ich den Heiland der Welt, der auch für mich am Kreuz starb und der einzige Ausweg für mich war. Die Angst ließ mich seine Liebe erkennen und trieb mich in die Arme des Herrn Jesus. Wenn wir das nicht mehr klar verkündigen, leisten wir einem Evangelium Vorschub, das die Bibel nicht kennt. Deshalb lasst uns zurückgehen zu den klaren Aussagen der Heiligen Schrift, um klar und einfach das biblische Evangelium und die biblische Lehre zu verkündigen. Wir hängen nicht an den Lehren von Kirchen, sondern glauben allein der Heiligen Schrift, dem Wort Gottes. Wer die Klarheit des Wortes Gottes aus den Augen verloren hat, wird auch keine klare Sicht mehr haben. Da lebt man wie im Nebel, ohne klare Blickrichtung. Wer von uns Kraftfahrern wünscht sich schon, im Nebel zu fahren? Da hat man eine sehr schlechte Orientierung. Und wenn es nicht die weißen Mittel- und Randstreifen geben würde und die Warnbaggen an den Seiten, wären wir manchmal verloren. Wer also keine klare Sicht in der Bibel mehr hat, braucht sich überhaupt nicht zu wundern, wenn der Blick auf die göttlichen Dinge vernebelt ist. Da gibt es auch kein klares Weltbild und Weltverständnis mehr. Und wenn es um die Fragen des Kommens unseres Herrn Jesus geht, wird man zu ganz anderen Resultaten kommen. Warum haben denn so wenig Gläubige noch ein Verständnis für die Naherwartung des Herrn Jesu? Sie haben ein vernebeltes Bibelverständnis und können deshalb auch keine klare Sicht der biblischen Prophetien mehr haben. Ein Beispiel dazu. Etliche Kirchenväter kamen durch ihre eigenen Schriftauslegungen zu dem Resultat, dass es für das irdische Volk Gottes keine Verheißungen mehr geben würde. Gott hätte sein Volk Israel für immer verworfen, weil sie ihren Messias verworfen und gekreuzigt hätten. Nun wäre die Gemeinde an die Stelle Israels getreten und würde ihre Verheißungen erfüllen und ihre Segnungen genießen. Diese total falsche Sicht der Bibelauslegung führte zu einer falschen Einordnung der Gemeinde und zu einem falschen Wiederkunftsverständnis. Man bezog alle Bibelstellen, die Israel galten, bedenkenlos auf die Gemeinde. Das ist eindeutig falsche Lehre. Aus dieser falschen Lehre wurden sogar der Holocaust gerechtfertigt. Hätten die Kirchenväter die Schrift deutlich untersucht und nicht ihre Meinungen hineingelegt, wären sie bewahrt geblieben. Damals stand genauso eindeutig Römer 11 oder Sacharja 12 und 14 in der Bibel wie heute auch. Aber durch die falsche Auslegung der Schrift kamen sie zu falschen Resultaten. Deshalb leiden die meisten Christen an den Folgen falscher Belehrung. Bleiben wir deshalb ganz nah an der Schrift und nicht an Aussagen von menschlichen Lehren. Es mag wohl sehr gute Bibelkommentare geben, aber wir tun stets gut daran, wenn wir es tun wie die Menschen in Beröa. Sie prüften anhand der biblischen Schriften, ob es sich auch so verhält. Der Lehrer kann noch so bekannt sein, aber auch er kann irren. Das hat die Vergangenheit oft genug gezeigt. Neben Gottes Liebe müssen wir vor allem Gottes Heiligkeit neu entdecken und die daraus resultierenden Lebensnormen. Ebenso, dass Gott der gerechte Richter ist über Lebendige und Tote, dass er ein verzehrendes Feuer ist und auch im Leben der Gläubigen keine Sünde toleriert. Erst wenn diese Dinge wieder Mittelpunkt unserer Verkündigungen und Evangelisationen werden, wird es wieder echte Bekehrungen geben. Lernen wir doch wieder von unseren Vätern, wie sie in einfacher, aber gottesfürchtiger Weise vor dem Wort Gottes gezittert haben. Sie haben das Wort klar und kompromisslos verkündigt und der Herr hat sich zu ihnen bekannt. Menschen wurden gläubig, die gottesfürchtig lebten und die Sünde verabscheuten. Ohne die klare Sicht der Heiligkeit Gottes wird unsere Anbetung nur eine Form ohne Leben bleiben. Und zwar deshalb, weil ihr die wahre Ehrfurcht fehlt und Gottes Wort nicht mehr als Gottes heiliges Wort wahrgenommen wird. Lieber Hörer, das ist die Not unserer Zeit, in der wir leben. Deshalb lasst uns Buße tun und uns tief vor dem Herrn beugen. Wir wollen mit dem Herrn Jesus einen Neuanfang machen, ehe es zu spät ist.

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1: Im Studio Jana Klonikowski. Schönen guten Tag. Ist die kritische Infrastruktur in Deutschland gut genug geschützt? Nach den Anschlägen auf Umspannwerke in Brandenburg und NRW ist darüber eine neue Diskussion entbrannt. Finn Riebesel-Freundlieb.
2: Die Grünen-Politikerin Mialitsch warnt im Handelsblatt, Deutschland sei auf solche Angriffe nur unzureichend vorbereitet. Es fehle eine klare Linie. NRW-Innenminister Reul bringt im ZDF sogar eine eigene Drohnenabwehr für wichtige Anlagen ins Spiel. Und der Bundesverband der Energie- und Wasserwirtschaft fordert, die Datenschutzregeln zu lockern. So könnten Kameras auch den öffentlichen Bereich rund um die Anlagen überwachen.
1: In München ist ein Rüstungskonzern in der Nacht offenbar Ziel eines Brandanschlags geworden. Es gab ein Feuer, das aber schnell gelöscht werden konnte. Die Polizei nahm zwei Verdächtige fest. Das betroffene Unternehmen entwickelt unter anderem Kommunikationssysteme für die Bundeswehr. Heeresinspekteur Christian Freuding fordert mehr Tempo bei der Reform der Bundeswehr. Dem Redaktionsnetzwerk Deutschland sagte er, Deutschland müsse dringend seine militärischen Kapazitäten erhöhen. Mit Blick auf Russland warnt Freuding, der Feind warte nicht auf die Fertigmeldung. Kokosnüsse sind gefährlicher als Haiangriffe und Sex hilft bei einer verstopften Nase. Alles echte Erkenntnisse, für die Forscher mit dem renommierten Ig-Nobelpreis ausgezeichnet wurden. Hanna Messerschmidt, und der wird auch heute wieder verliehen.
3: Ja, und zum allerersten Mal nicht in den USA, sondern der Schweiz. Den Anti-Nobelpreis gibt's schon seit 35 Jahren für besonders skurrile, aber trotzdem wissenschaftliche Forschungsprojekte. Das Prinzip, sie sollen erst zum Lachen und dann zum Nachdenken anregen. Der Zusatz Ig steht übrigens für ignoble, also unwürdig, und in der Preisjury sitzen auch echte Nobelpreisträger.
1: In London sind jetzt selbstfahrende Taxis unterwegs. Die Fahrdienstleister Uber und Wave schicken ihre sogenannten Robotaxis seit heute nach und nach auf die Straße. Zur Sicherheit sitzt da aber erstmal noch ein Mitarbeiter mit im Auto.
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4: Mit KI-Support. Viele Wolken gibt es gerade und dazu kann es immer mal wieder regnen. Im Norden auch öfter und teils kräftiger. An der Küste sind vereinzelt Gewitter drin. Später bleibt es insgesamt wechselhaft. Die Höchstwerte liegen je nach Ecke zwischen 19 und 29 Grad. Morgen gibt es verbreitet Regen und ab und zu Gewitter, maximal 32 Grad.

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1: Lieber Hörer, es gibt eine ganze Reihe Menschen, die am Rand unserer Gesellschaft leben. Keiner mag sie. Und viele Menschen gehen einfach an ihnen vorüber. Die Ursachen können vielschichtig sein. Aber wie sieht denn Gott diese Menschen? In der Bibel finden wir viele Beispiele, in denen sich Gott gerade um die Verachteten gekümmert hat. Unser Thema: Ich fühle mich minderwertig. Menschen mit Minderwertigkeitskomplexen haben es oft schwer im Leben. Heute sind die Typen gefragt, die sich ausdrücken können und die der Sprache mächtig sind. Auch wenn der Inhalt ihrer Erzählungen leer und nichtssagend ist, werden solche Menschen gefeiert. Das sind Feststellungen, die wir alle kennen. Mancher hat sofort dafür einige Beispiele parat. Natürlich wissen wir, wie ungerecht es ist, Menschen, die gehemmt sind, zu verachten. Was denkt aber der heilige Gott im Himmel darüber? Der kennt jedes Menschenherz und weiß auch, wie es innerlich aussieht. Er hört auch den Schrei unserer Herzen und versteht uns. Gott ist ganz anders als wir Menschen. Er sieht auch die Menschen, die laufend eine Show abziehen, viele Reden schwingen, aber nichts dahinter ist. Vielleicht bist auch du, lieber Hörer, schon in Situationen gewesen, wo dich keiner verstand oder deine guten Bemühungen missverstanden wurden. Schnell kommt es dann dahin, dass wir Komplexe bekommen, weil wir uns nicht so geschickt und gelehrt ausdrücken können wie andere Menschen. Auch in der Bibel kennen wir solche Beispiele, wo Menschen scheu und gehemmt waren oder sich minderwertig einstuften. Gerade für solche Menschen hatte der Herr Jesus ein Herz, und er nahm sich Zeit für sie. In Lukas 8, Vers 43 lesen wir von einer Frau, die schon 12 Jahre krank war. Sie hatte eine Frauenkrankheit, also laufend Blutungen. Ihren ganzen Lebensunterhalt hatte sie für ärztliche Behandlungen ausgegeben, aber kein Arzt konnte ihr helfen. Das führte einmal zur Frustration, aber auch zu Minderwertigkeitskomplexen. Vielleicht fühlte sie sich als Mensch zweiter Klasse. Damals wurde die Krankheit als Strafe Gottes angesehen. Wer krank war, musste irgendeine Schuld bei sich oder in seiner Familie haben und nun die Strafe dafür tragen. Dazu war diese Frau arm geworden. Sicher gab es noch andere Gründe, aus denen diese Frau scheu und gehemmt war. Das Schlimmste war wohl, dass keiner sie verstand und niemand für sie Zeit hatte. Da hörte sie von Jesus von Nazareth. Dass er Kranke heilte, hatte sie schnell herumgesprochen. Aber wie sollte sie mit ihren Hemmungen an ihn herankommen? Die Jünger umgaben ihn wie Leibwächter. Die Volksmenge drängte auf ihn ein und vorne waren wieder die Showmaster. Da überlegte sie und tat etwas, das man nur im Glauben tun kann. Wenn ich nur die Quaste, das Tuch über seinem Obergewand anrühre, dann wird er mich heilen. So versuchte sie von hinten, ohne gesehen zu werden, zu ihm zu kommen und berührte dieses Kleidungsstück im Glauben, dass er ihr helfen wird. Und weil sie im Glauben zu dem Herrn Jesus kam, wurde ihr geholfen, denn das merkte sie sofort. Keiner hatte das in diesem Gedrängen gemerkt, und doch einer hatte es verspürt. Nun fragte der Herr Jesus: Wer hat mich angerührt? Warum fragt er denn so? Denn er wusste doch, weil er Gott ist, wer ihn anrührt. Er wollte dieser Frau Mut machen und ihr helfen, dass sie ihre Komplexe und Minderwertigkeitsgedanken verlor. Er wollte ihr zeigen, wie wertvoll sie für Gott ist und wie lieb Gott sie hat. Ihre Minderwertigkeit sehen wir an ihrem Verhalten, indem sie zitterte und vor ihm auf die Knie niederfällt. Darin sehen wir ihre Angst, aber auch ihre Ehrfurcht. Aber dann kommt aus ihrem Mund ein Geständnis, bei dem sie ihrem Herrn die ganze Wahrheit über ihr Leben sagte. Das war ein Bekenntnis, das ich jedem meiner lieben Hörer wünsche. Was dann der Herr Jesus zu ihr sagte, war Balsam für ihre Seele. Er sagte: Tochter, dein Glaube hat dich geheilt, geh hin in Frieden. Vielleicht ist jemand von den Hörern in einer ähnlichen, unverstandenen Lage. Du darfst ebenso dein ganzes Herz vor deinem Heiland ausschütten, um ihm die ganze Wahrheit, nicht nur die halbe Wahrheit zu sagen. Wer so offen und aufrichtig zu ihm kommt, empfängt Vergebung und den göttlichen Frieden. Die Anrede Tochter ist doch ein väterlicher Liebesbeweis seinem Kind gegenüber. Ja, unser Vater will uns liebender Vater sein, wenn wir aufrichtig zu ihm kommen. Diese Frau ist sicher bewusst geworden, wie wertvoll sie für Gott war. Sie war nun keine Nummer mehr, sondern eine geliebte Tochter. Natürlich will uns diese Begebenheit nicht sagen, dass Ärzte keine Ahnung hätten. Wir sind dankbar, wenn uns Gott Ärzte zur Seite stellt, die uns helfen. So hatte auch der Apostel Paulus den geliebten Arzt Lukas an seiner Seite. Aber wir dürfen auch bei der Hilfe der Ärzte unserem Herrn das volle Vertrauen schenken, weil er der beste Arzt ist. Er kennt unsere Herzen, Sorgen, Hemmungen viel besser, als alle Seelsorger es können. Bei ihm bist du wertvoll und verstanden. Es ist egal, was Menschen über dich reden oder denken. Wenn Gott für dich ist, wer kann wider dich sein? Blicke nicht auf Menschen, sondern blicke auf den Herrn Jesus. Ein anderes Beispiel finden wir in der Bibel, das uns in Johannes 4 berichtet wird. Dort lesen wir von einer Frau, die sich auch minderwertig fühlte, weil sie von allen Menschen verachtet, vielleicht sogar beschimpft wurde. Daran war sie selbst schuld, denn sie lebte in einer Sünde. Sie war eine Ehebrecherin und hatte 5 Männer, mit denen sie sicher geschlafen hatte. Und denjenigen, den sie gerade wieder einmal hatte, war auch nicht ihr Mann. Heute würde man einfach sagen, sie liebt eben die Abwechslung und fertig ist man in dieser Gesellschaft. Gott dachte ganz anders darüber. Damals hatten die Menschen auch noch mehr Gottesfurcht wie heute. Sie verachteten diese Frau, aber sahen nicht, wie es eigentlich innerlich bei ihr aussah. Vielleicht mag sie ihre Sünde längst bereut haben und suchte einen Ausweg, aber keiner war bereit, ihr dabei zu helfen. Da kam der große Seelsorger, der Herzenskenner, der Schöpfer aller Dinge selbst vorüber. Er sprach sie an und öffnete das Fenster zu ihrer Seele. Es ist wunderbar zu lesen, wie das der Herr Jesus tut. Kein Buch über Seelsorge kann das so ausdrücken, wie das der Herr Jesus tat. Er stellt die Frau nicht bloß, sondern schreibt auf den krummen Wegen ihres Lebens gerade. Er führt sie von der Sündenerkenntnis zur Heilandserkenntnis. Diese Frau hatte durch die Sünde den Kontakt zu ihrer Umwelt, aber auch zu Gott verloren. So war sie menschenscheu geworden und wagte sich nur zum Brunnen, als sie keiner sah. Das war in der Hitze des Tages. Sie fühlte sich minderwertig, weil alle über sie redeten und sie ablehnten. Es gibt sicher auch Hörer, die sich als minderwertig empfinden, weil irgendetwas Unschönes im Leben vorgefallen ist. Und nach Jahren reden die Menschen immer noch darüber. Es mag Menschen geben, die haben ein dickes Fell und machen sich gar nichts aus dem Gerede der Menschen. Sie sind vielleicht noch keck dabei. Nun, das ist nicht die Art Gottes. Aber ist nicht gerade in solchen Fällen wichtig, mit dem Herrn Jesus Ordnung im Leben zu machen und Sünde zu bereuen? Es ist nie zu spät, einen totalen Neuanfang mit Gottes Hilfe zu machen. Dann sollten wir vielleicht auch einmal zu denen gehen, die über uns reden, um sie um Vergebung zu bitten oder ihnen zu erzählen, wie viel der Herr an uns getan hat. Es ist immer gefährlich, wenn man sich versteckt und da depressiv wird. Hören wir nicht auf Stimmen der Menschen, sondern hören wir auf Gottes Stimme. Wer sich nur an Menschen orientiert und sich vor ihnen duckt, wird sich immer minderwertig vorkommen. Ich erinnere mich daran, als unser ältester Sohn noch klein war und zum Fenster hinausschaute. Da kam eine Frau auf der Straße gelaufen und sagte zu ihm: »Nun, du kleiner Affe, was schaust du zum Fenster heraus?« Da protestierte er lautstark und sagte: »Ich bin kein kleiner Affe, sondern Gottes Geschöpf.« Nun, eine bessere Antwort hätte er wohl nicht geben können. Ich meine, an dieser Stelle dürfen wir bezeugen, dass wir wertvoll für Gott sind und seine Geschöpfe sein dürfen. Das macht uns nicht stolz, aber dankbar. Lieber Hörer, das soll auch für dich die Ermutigung sein, dass du Gottes Geschöpf bist und dass du einen Vater im Himmel hast, der dich liebt. Er beurteilt die Herzen der Menschen und weiß um die inneren Regungen deines Herzens. Vertraue ihm und gehe im Glauben tapfer deinen Weg. Der Apostel Paulus konnte sagen: »Der mich aber beurteilt, ist der Herr.« Diese Erkenntnis macht frei von allen Minderwertigkeitsgedanken. Da können wir freudig unseren Blick zum Herrn emporheben und wissen, dass er auch das Verborgene des Herzens ans Licht bringen wird. Auch dem Josua musste Gott sagen: »Sei stark und mutig, erschrick nicht, denn der Herr, dein Gott, ist mit dir überall, wohin du gehst.« Das ist ein stärkender Zuspruch. Durch ein neues Verhältnis zu Gott ist es möglich, auf die anderen Menschen Einfluss zu nehmen, um mit ihnen offen über ihre Probleme zu sprechen. Das baut dann auch das Gefühl ab, dass man minderwertig ist. Anderen, die vielleicht die gleichen Probleme haben, kann man klar machen, wie wertvoll jeder Mensch für Gott ist. Jeder hat die gleiche Chance der Rettung. Ob sie jeder nutzt, das liegt in der persönlichen Entscheidung. Bete gerade jetzt, lieber Hörer, und lege auch deine Gedanken, Gefühle und dein Unvermögen in des Herrn Hände. Wir beten. Lieber Vater im Himmel, danke, dass du jeden Menschen kennst und dass jeder wertvoll für dich ist. Diese Erkenntnis bewahrt uns vor Stellungsdenken, aber auch vor dem Gedanken, dass wir minderwertig sind. Hilf den Hörern, die unter solchen Problemen leiden. Schenke uns ein Herz voller Liebe für die, die unter diesem Druck leben. Schenke uns diesen frohen Aufblick zu dir, weil du der Beurteiler des Herzens und der Gedanken bist. Amen.
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1: Im Studio Jana Klonikowski. Schönen guten Tag. Ist die kritische Infrastruktur in Deutschland gut genug geschützt? Nach den Anschlägen auf Umspannwerke in Brandenburg und NRW ist darüber eine neue Diskussion entbrannt. Finn Riebesel-Freundlieb.
2: Die Grünen-Politikerin Mialitsch warnt im Handelsblatt, Deutschland sei auf solche Angriffe nur unzureichend vorbereitet. Es fehle eine klare Linie. NRW-Innenminister Reul bringt im ZDF sogar eine eigene Drohnenabwehr für wichtige Anlagen ins Spiel. Und der Bundesverband der Energie- und Wasserwirtschaft fordert, die Datenschutzregeln zu lockern. So könnten Kameras auch den öffentlichen Bereich rund um die Anlagen überwachen.
1: Wer aktuell tankt, hat gut und gerne schon mal deutlich über 100 Euro auf dem Kassenzettel stehen. Und laut ADAC sind die Preise vor allem bei Super E10 zuletzt richtig erhöht worden. Colin Mock hat die Zahlen.
3: Gestern gab es mit gut 2,21 Euro einen neuen Tageshöchstwert. Im August war es mit durchschnittlich 2,14 Euro auch so teuer wie noch nie in einem Monat. Der ADAC hält die aktuellen Preise für zu hoch und nicht wirklich nachvollziehbar. Der Ölpreis sei zuletzt zwar gestiegen, liegt aber deutlich unter den Höchstständen aus dem Frühjahr. Auch wenn andere Faktoren abseits des Rohölpreises mit eingerechnet werden, sei dieser Preisanstieg laut ADAC nicht zu rechtfertigen.
1: In München ist ein Rüstungskonzern in der Nacht offenbar Ziel eines Brandanschlags geworden. Es gab ein Feuer, das aber schnell gelöscht werden konnte. Die Polizei nahm zwei Verdächtige fest. Das betroffene Unternehmen entwickelt unter anderem Kommunikationssysteme für die Bundeswehr. Ein abgesagter Auftritt der Popband Alphaville sorgt für Wirbel. Die Band wurde vom Glücksgefühle-Festival auf dem Hockenheimring ausgeladen, wegen politischer Äußerungen. Sänger Marian Gold hatte sich zuletzt gegen die AfD positioniert und spricht von einem Maulkorb-Erlass. Die Veranstalter betonen, das Festival sei grundsätzlich unpolitisch. Sport, Kunst und Englisch. Das sind die beliebtesten Fächer von Schülerinnen und Schülern in Deutschland. Das zeigt eine Studie der Uni Osnabrück. Am schlechtesten schnitten Chemie und Physik ab. Auch für Mathe sind Kinder und Jugendliche demnach eher weniger zu begeistern.
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4: Mit KI-Support. Wolkig und oft nass ist es gerade. Vor allem im Norden regnet es häufiger. An der Küste kann auch mal ein Gewitter dabei sein. Richtung Nachmittag bleibt es insgesamt wechselhaft mit gelegentlichem Regen, im Südwesten dagegen eher sonnig und trocken. Die Höchstwerte liegen heute bei 19 bis 29 Grad. Morgen geht's ähnlich weiter, hier und da Regen, dazu einzelne Gewitter, maximal bis 32 Grad.

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1: Schau in den Spiegel, Gott hat dich lieb. Seid aber Täter des Wortes und nicht Hörer allein, sonst betrügt ihr euch selbst. Denn wenn jemand ein Hörer des Wortes ist und nicht ein Täter, der gleicht einem Mann, der sein leibliches Angesicht im Spiegel beschaut, denn nachdem er sich beschaut hat, geht er davon und vergisst von Stund an, wie er aussah. Jakobus 1, Vers 22 bis 24. Liebe Hörerinnen, liebe Hörer, ein Spiegel ist wirklich etwas Praktisches. Er fehlt in keinem Badezimmer, in fast jeder Garderobe hängt oder steht einer, auch in allen öffentlichen Toiletten sieht man den Spiegel an der Wand, wenn man sich die Hände wäscht. Manche Menschen verbringen Stunden vor dem Spiegel, andere aber werfen nur schnell einen Blick hinein. Es kommt auch immer auf die Tageszeit an. Wenn wir in einen Spiegel schauen, zeigt er uns, ob wir sauber sind oder schmutzig, ob unsere Haare ordentlich liegen oder ob wir sie kämmen müssen und vieles andere mehr. Normalerweise, wenn wir Schmutz in unserem Gesicht gesehen haben, gehen wir nicht einfach vom Spiegel weg, sondern waschen uns, machen unsere Haare zurecht, schauen noch einmal hinein und gehen dann erst weg. Der Apostel Jakobus sagt, dass das Wort Gottes wie ein Spiegel ist. Er zeigt uns, wer und wie wir sind. Dieser Spiegel, das Wort Gottes, will uns helfen, uns selbst zu erkennen, damit wir nicht einer Täuschung unterliegen. Es ist ein wirklich objektiver Spiegel, denn nicht Menschen beurteilen uns da, sondern Gott. Da bekommt der eine unter uns vielleicht schon mit Angst zu tun und sagt, »Na, dann komme ich bestimmt schlecht weg.« Der andere sagt, »Ich bin doch kein schlechter Mensch. Mit mir kann Gott zufrieden sein. Ich habe noch keinen Menschen totgeschlagen. Ich habe niemanden absichtlich betrogen oder bestohlen. Ich gehe meiner Arbeit nach und helfe anderen Menschen, wo ich kann.« Und noch ein anderer sagt, »Na ja, wenn ich den einen sehe und den anderen, da kann ich mir doch auf die Schulter klopfen, denn so schlecht wie die bin ich bei weitem nicht.« Schauen wir doch mal in den Spiegel des Wortes Gottes hinein. Lass uns das ehrlich tun, denn Ehrlichkeit kann vor Gott auf jeden Fall bestehen. In dem Spiegel, im Wort Gottes, steht zuerst mal geschrieben, »Ich habe dich je und je geliebt. Darum habe ich dich zu mir gezogen aus lauter Güte.« Jeremia 31, Vers 3. Zuallererst spricht Gottes Liebe aus diesem Spiegel. Vielleicht bist du jetzt überrascht, aber es ist die Wahrheit. Sollte Gott ein Geschöpf erschaffen und dann es nicht lieben? Nein, niemals. Wenn wir schon unsere Kinder lieben, wenn sie auch manchmal dummes Zeug machen, wie viel mehr liebt Gott seine Geschöpfe? Ich kann mich noch gut erinnern, als unsere Kinder noch klein waren. Wie oft gingen da Fensterscheiben zu Bruch? Ich habe mich nicht darüber gefreut, aber ich habe mein Kind doch nicht deswegen rausgeschmissen. Genauso ist es bei Gott. Er liebt uns, auch wenn wir manche dummen Sachen angestellt haben in unserem Leben. Ja, wir dürfen in den Spiegel Gottes schauen, denn Gott meint es gut mit uns. Wie meine Mutter, als ich ein Junge war, zu mir manchmal sagte, schau dich mal im Spiegel an, wie du aussiehst. So sagt Gott zu uns, schau dich doch mal im Spiegel meines Wortes an. Meine Mutter meinte das nie böse. Genauso meint es Gott nicht böse mit uns. Nein, er meint es nur gut. Er möchte nicht, dass wir durchs Leben gehen, ohne zu wissen, wie er uns sieht und was er über uns denkt. Wie ich schon sagte, das Erste, was der Spiegel Gottes zu uns sagt, ist, ich habe dich lieb. Das Zweite, was der Spiegel sagt, ist, du bist schmutzig. Nicht dein Gesicht, sondern dein Herz. Dein Herz jedoch ist mir wichtiger als dein Gesicht. Dazu lese ich Römer 3, Verse 22, 23. Denn es ist hier kein Unterschied. Sie sind allesamt Sünder und ermangeln des Ruhmes, den sie bei Gott haben sollten. Wörtlich kann übersetzt werden, alle haben gesündigt und die Herrlichkeit verloren, die Gott ihnen zugesagt hatte. Und es darf hinzugesetzt werden, Gott liebt sie trotzdem. Ist das nicht wunderbar? Gott kann die Person, den Menschen und seine Taten auseinanderhalten. Die Taten, seine Sünden, liebt er nicht, aber er liebt den Menschen. Dabei ist es ganz egal, wie viel Sünden wir auf uns geladen haben. Ganz viel, ganz wenig oder ganz, ganz viel. Er liebt uns. In meinem Dienst ging ich immer wieder mal in das Haus der Obdachlosen in unserer Stadt. Eines Tages fragte mich einer der Männer, Herr Allgäuer, warum kommen Sie zu uns? Wir sind doch der Abschaum der Menschheit. Keiner in dieser Stadt will mit uns etwas zu tun haben. Sie sehen, alle Tage stehen die Bier- und Schnapsflaschen auf unserem Tisch. Warum machen Sie das? Ich überlegte ganz kurz und sagte, ich komme zu Ihnen, weil Gott Sie liebt. Er hat Sie nicht abgeschrieben und bei ihm gibt es keinen hoffnungslosen Fall. Und ich liebe Sie auch. Gott hat keinen Menschen abgeschrieben, denn er hat sie lieb. Er möchte, dass alle zur Erkenntnis der Wahrheit kommen und gerettet werden. Das Erste, was der Spiegel Gottes zu uns sagt, ist, ich habe dich lieb. Das Zweite, was der Spiegel sagt, ist, du bist schmutzig. Nicht dein Gesicht, sondern das Herz. Drittens sagt uns der Spiegel des Wortes Gottes, ich will deinen Schmutz abwaschen. Ich kann dein Herz wieder ganz rein machen. Das ist doch die beste Nachricht der Welt. Gott liebt uns. Er zeigt uns nicht, wie schmutzig wir sind und sagt dann, mit dir kann ich nichts anfangen, geh erst mal und bessere dich. Nein, er will uns waschen, unsere schlechten Taten, Sünden, unsere ganzen Fehler, alles, was wir falsch gemacht haben in unserem ganzen Leben, will er von uns nehmen. Aber wie soll das gehen? Wir haben doch einen gerechten Gott. Also muss Sünde und Schuld auch bestraft werden. Jawohl, jede Sünde muss eine gerechte Strafe bekommen. Ja, sagt der eine, wir müssen so viele gute Taten tun, die dann unsere schlechten Taten und Sünden aufwiegen. Manche von uns leben dementsprechend. Sie strengen sich an, gehen zur Kirche, beten viel, geben Spenden für gute Zwecke, helfen andere Menschen. Sie versuchen einfach, gute Menschen zu sein. Warum? Damit die guten Taten ihre schlechten Taten aufwiegen. Sie meinen damit, Gott zu gefallen und haben die vage Hoffnung, eines Tages dadurch in den Himmel zu kommen. Gottes Plan ist ein anderer. Anstatt jeden von uns, jeden Menschen auf dieser Welt für seine schlechten Taten und Sünden zu bestrafen, hat er nur einen bestraft. Auf einen Menschen, nämlich auf seinen Sohn, legte er alle Sünden der ganzen Menschheit und bestrafte ihn. Schon im Alten Testament ist dieser Plan vorausgeschattet. Wir lesen es in Jesaja 53, Vers 5. Aber er, von Jesus Christus wird hier gesprochen, ist um unserer Missetat willen verwundet und um unserer Sünde willen zerschlagen. Die Strafe liegt auf ihm, auf das wir Frieden hätten, und durch seine Wunden sind wir geheilt. Wegen unserer Schuld wurde er verhört, wie ein Übeltäter, gequält, gegeißelt. Ihm wurde ins Gesicht gespuckt, wegen unseres Ungehorsams wurde er ans Kreuz geschlagen. Die gerechte Strafe für unsere Schuld traf ihn und wir sind gerettet. Er wurde verwundet und wir sind heil geworden. Jesaja 53, Vers 6. Wir gingen alle in der Irre wie Schafe. Ein jeder sah auf seinen Weg, aber der Herr warf unser aller Sünde auf ihn. Wir Menschen irrten umher wie Schafe, die sich verlaufen haben. Jeder ging seinen eigenen Weg. Der Herr aber, unser Gott, der uns liebt, lud alle unsere Schuld auf ihn, seinen Sohn, Jesus Christus. 1. Petrus 2, Verse 22 bis 24. Er, der keine Sünde getan hat und in dessen Mund sich kein Betrug fand, der nicht wieder geschmäht wurde,

zweite Wasserspiegel sagt, ist, du bist schmutzig. Nicht dein Gesicht, sondern dein Herz. Drittens sagt uns der Spiegel des Wortes Gottes, ich will deinen Schmutz abwaschen. Aber du musst zu mir kommen und deinen Schmutz abwaschen lassen. Es genügt ja für uns auch nicht, wenn wir in den Spiegel schauen und sehen, dass wir schmutzig sind. Dadurch wird unser Gesicht nicht sauber. Wir drehen den Wasserhahn auf, nehmen eventuell auch noch Seife und waschen uns. So ist es auch mit dem Spiegel des Wortes Gottes. Es zeigt uns, dass wir schmutzig sind, voller Sünde. Und es zeigt uns auch das Mittel, das unseren Schmutz und Sünde abwäscht. Das ist der Glaube an Jesus Christus. Dass ich dem Wort Gottes glaube, dass Jesus Christus auch meine Sünde und Schuld mit ans Kreuz genommen hat, dass er dafür bestraft wurde und gebüßt hat. Ich brauche nun nichts mehr durch gute Taten gut zu machen, sondern wenn ich mich im Glauben an ihn wende, ihn bitte, dass er mir die Vergebung zukommen lässt, schenkt er mir das. Er wäscht mein Herz rein, schneeweiß, und alle meine Sünden sind mir vergeben. So einfach und so wunderbar ist das. Dadurch bin ich noch kein Engel geworden, der nicht mehr sündigen könnte. Nein, ich bin immer noch ein Mensch, der Fehler macht. Darum ist es jetzt weiterhin wichtig, dass ich immer und immer wieder in den Spiegel des Wortes Gottes schaue und mich verändern lasse, damit ich werde, wie Gott mich haben möchte. Ich möchte noch beten. Lieber Vater im Himmel, ich danke dir, dass du uns so liebst, dass du uns zeigst, wer wir sind, nämlich Sünder, aber dass du unsere Sünden abwaschen willst. Ich bitte dich für einen jeden meiner lieben Hörer, der sein Herz noch nicht reinwaschen ließ, dass er es heute tut. Segne du uns. Amen.

Liebe Zuhörer, danke, dass Sie eingeschaltet und zugehört haben. Vielleicht befinden Sie sich gerade in einer schwierigen Lage. Sie sind gesundheitlich schwer angeschlagen. Vielleicht müssen Sie sogar das Bett hüten. In den Tagen der Krankheit fühlt man sich niedergeschlagen, depressiv, einsam und hilflos. Die Geduld wird oft auf eine harte Probe gestellt. Ob Gott wohl Gebete erhört? 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Er ist da. Er wartet nur darauf, dass Sie sich ihm zuwenden, und er ist zum Helfen stets bereit. Die Hand des Heilands ist immer nach uns ausgestreckt. 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Ich wünsche Ihnen von Herzen den Frieden Gottes und seine Bewahrung in diesen Tagen der Not.

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1: Im Studio Philipp Nützig. Schönen guten Tag. Ist die kritische Infrastruktur in Deutschland gut genug geschützt? Nach den Anschlägen auf Umspannwerke in Brandenburg und NRW ist darüber eine neue Diskussion entbrannt. Fenribesel Freundlieb.
2: Die Grünen-Politikerin Mialitsch warnt im Handelsblatt, Deutschland sei auf solche Angriffe nur unzureichend vorbereitet. Es fehle eine klare Linie. NRW-Innenminister Reul bringt im ZDF sogar eine eigene Drohnenabwehr für wichtige Anlagen ins Spiel. Und der Bundesverband der Energie- und Wasserwirtschaft fordert, die Datenschutzregeln zu lockern. So könnten Kameras auch den öffentlichen Bereich rund um die Anlagen überwachen.
1: Uns erwartet der stärkste El Niño seit Beginn der Aufzeichnung. Davor warnt der Deutsche Wetterdienst. Bis Februar wird das Wetterphänomen andauern und rund um den Pazifik für extreme Dürren, aber auch Überschwemmungen sorgen. Eva-Maria Wölfel, was erwartet uns denn in Europa?
3: Dadurch, dass der Pazifik so weit weg ist, lassen sich die Folgen für Europa nicht so gut vorhersagen, meinen die Wetterexperten. Wir könnten einen sehr kalten Winter bekommen, aber wahrscheinlicher ist es, dass es gerade zu Beginn des Winters mild und nass wird. In Mittelamerika ist das schon klarer. Da bereiten sich einige Länder auf Dürre vor.
1: In München ist ein Rüstungskonzern in der Nacht offenbar Ziel eines Brandangriffs geworden. Es gab ein Feuer, das aber schnell gelöscht werden konnte. Die Polizei nahm zwei Verdächtige fest. Das betroffene Unternehmen entwickelt unter anderem Kommunikationssysteme für die Bundeswehr. Heeresinspekteur Christian Freuding fordert mehr Tempo bei der Reform der Bundeswehr. Dem Redaktionsnetzwerk Deutschland sagte er, Deutschland müsse dringend seine militärischen Kapazitäten erhöhen. Mit Blick auf Russland warnt Freuding, der Feind warte nicht auf die Fertigmeldung. Mit Aussagen in einem Livestream hat sich Rapper Chiago einen Rechtsstreit mit Spahn eingehandelt. Der CDU-Politiker hat laut Medienberichten Anzeige wegen Verleumdung erstattet. Chiago erzählte, er hätte Spahn und seinen Ehemann auf einer Drogenparty gesehen. Später sagte er, die Geschichte sei erfunden, für Spahn aber zu wenig.
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4: Mit KI-Support. Wolkig und oft nass ist es gerade. Vor allem im Norden regnet es häufiger. An der Küste kann auch mal ein Gewitter dabei sein. Richtung Nachmittag bleibt es insgesamt wechselhaft mit gelegentlichem Regen, im Südwesten dagegen eher sonnig und trocken. Die Höchstwerte liegen heute bei 19 bis 29 Grad. Morgen geht's ähnlich weiter, hier und da Regen, dazu einzelne Gewitter, maximal bis 32 Grad.

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1: Es gibt eine Liebe, die echt ist und hält. Lege mich wie ein Siegel auf dein Herz, wie ein Siegel auf deinen Arm. Denn Liebe ist stark wie der Tod und Leidenschaft, unwiderstehlich wie das Totenreich. Ihre Glut ist feurig und eine Flamme des Herrn, so dass auch viele Wasser die Liebe nicht auslöschen und Ströme sie nicht ertränken können. Wenn einer alles Gut in seinem Hause um die Liebe geben wollte, so könnte das alles nicht genügen. So lauten 2 Verse aus Hohelied 8, Verse 6 bis 7. Kürzlich war ich auf einer Hochzeit eingeladen. 2 junge Menschen haben zusammengefunden und gaben sich auf dem Standesamt und vor dem Traualtar das Jawort. Ich freute mich, dass sie nun miteinander ihren Weg in einer christlichen Ehe gehen wollten. Doch als ich über die beiden nachdachte, kamen mir einige Gedanken. Die beiden sind doch sehr unterschiedlich. Und ich fragte mich, was hat diesen etwas wilden jungen Mann dazu getrieben, ein ganz andersartiges, eher schüchternes Mädchen zu heiraten? Prompt kam mir die Antwort in den Sinn, es war Liebe. In ihrer verliebten und verlobten Zeit flog er immer wieder mal nach England, denn dort studierte seine Geliebte. Was hat ihn dazu bewogen, so viel Geld auszugeben, immer wieder mal nach dort zu fliegen? Es war die Liebe. Was hat ihn dazu veranlasst, ihr Blumen vor die Tür zu stellen? Es war die Liebe. Was krempelte diesen jungen Mann so um, dass er zu einem Gentleman wurde, vor dem ich den Hut ziehe? Liebe, Liebe und nochmals Liebe. Denn Liebe ist stark wie der Tod. Wen die Liebe erfasst hat, der kennt ihr Feuer. Sie ist eine Flamme Gottes. Mächtige Fluten können sie nicht auslöschen, gewaltige Ströme sie nicht fortreißen. So sagt uns das Wort Gottes. Die Liebe ist, sie tut, sie kann, sie will, sie vollbringt Wunder. Doch Liebe braucht ein Gegenüber. Ja, aus Liebe hat Gott uns Menschen geschaffen. Um ein Gegenüber zu haben, jemand, dem er seine Liebe zeigen kann. Aus Liebe verlässt ein Mann seinen Vater und seine Mutter und lebt mit seiner Frau zusammen. Aus Liebe gab eine junge Frau, die ich kenne, ihre Heimat und all ihre Bequemlichkeit hier in unserem Land auf und heiratete einen Mann in einem Land in der dritten Welt. Dort lebt sie in einfachsten Verhältnissen, nimmt Schmutz, Stromausfall, Wasserknappheit und vieles andere auf sich. Was hat den Herrn Jesus vom Himmel getrieben? Was hat ihn veranlasst, alles zu verlassen, die ganze Herrlichkeit, die Anbetung, den Frieden, die Freude und hier auf die Erde zu kommen, seine Hände schmutzig zu machen? Liebe. Was hat ihn ans Kreuz gehen lassen, das Verhör vor König Herodes, Pontius Pilatus und dem Hohen Rat auf sich zu nehmen? Es war Liebe. Aus Liebe ließ er sich geißeln, nahm das Kreuz, trug es durch die Straßen Jerusalems bis hinauf zum Hügel Golgatha. Er hielt die Schmerzen der Nägel an Händen und Füßen aus bis dahin, wo er ausrief, mein Gott, warum hast du mich verlassen? Aus Liebe zu mir und dir, lieber Hörer, starb er diesen schrecklichen Tod. Es war einzig und allein Liebe und nochmals Liebe. Liebe will beim Geliebten sein. Lege mich wie ein Siegel auf dein Herz, wie ein Siegel auf deinen Arm. In der damaligen Zeit trug man seinen eigenen Siegelring an einer Schnur um den Hals. Also war das Siegel ganz nahe am Herzen. so nahe möchte auch der Geliebte dem Liebenden sein. Er sagt, lass mich deinem Herzen nahe sein, so wie der Siegelring auf deiner Brust. Die Liebe ist unüberwindlich wie der Tod, ihre Leidenschaft so unentrinnbar wie das Totenreich. Wen die Liebe erfasst hat, der kennt ihr Feuer. Mächtige Fluten können dieses Feuer nicht auslöschen und gewaltige Ströme können die Liebe nicht fortreißen. Die Liebe ist, sie tut, sie kann, sie will, sie vollbringt Wunder. Gibt es da noch unglückliche Ehen in dieser Welt? Wenn doch die Liebe alles ist, alles kann, alles vermag. Es wird doch auch so viel von Liebe gesungen, geredet, geschrieben. Man wundert sich, dass in unserem Land trotzdem circa ein Drittel der Ehen geschieden werden. Warum ist das so? Woran liegt das? Da muss doch etwas faul sein. Ich möchte mit einer Geschichte etwas klar herausstellen, die ich immer wieder mal in Afrika erlebte. Wenn ein junger Mann bei uns in Afrika heiraten wollte, musste er erstmals sein Haus bauen. Er konnte keine Firma bestellen, sondern musste selbst anpacken. Er geht in den Busch, um Bäume zu fällen. Die Rundhölzer setzt er in die Erde, füllt in die Zwischenräume Lehm und das ergeben die Wände des Hauses. Dort im Busch gibt es verschiedene Arten von Bäumen. Für die einen Bäume braucht er nicht weit zu laufen. Sie sind schön, rund, gut und leicht zu bearbeiten. Doch wenn er eine solche Art von Holz für seinen Hausbau verwendet, kommen schon nach kurzer Zeit die Termiten und höhlen die Baumstämme aus. Von innen her fressen diese Tiere den Stamm aus. Von außen ist nichts zu sehen. Doch nach einiger Zeit bleibt nur noch die Rinde übrig, wie eine dünne Schale, innen ist alles hohl. Beim nächsten Regen und Unwetter kann es sein, dass das Haus einstürzt. Es gibt eine Art von Liebe auf dieser Welt, propagiert in den Medien, die meist angeklickten Internetseiten, Romane über die genannte Liebe füllen ganze Bibliotheken, bestimmte Kanäle im Fernsehen strahlen ihre Programme rund um die Uhr aus, andere Kanäle ab 22 oder 23 Uhr. Und viele Männer, aber auch Frauen, ziehen sich diese Sachen rein. Sie füllen damit ihre Seele, die nach Liebe dürstet. Doch das ist die Art von Liebe, die dem Weichholz gleicht, das nach kurzem von Termiten aufgefressen wird. In der Welt wird diese Art von Liebe propagiert. Sie gleicht dem weichen, billigen Holz. Sie höhlt uns von innen her aus. Sie hält den Termiten nicht stand. Füllen wir unsere Seele mit dieser Liebe, brauchen wir uns nicht wundern, wenn unsere Ehe nach einiger Zeit kaputt geht. Der junge Afrikaner, wenn er will, dass sein Haus nicht nach einigen Jahren ausgehöhlt ist und zusammenbricht, muss er weit in den Busch gehen. Dort findet er Makongobele, Bäume aus Hartholz, wie zum Beispiel die Eichen. Es kostet ihn viel Mühe, aber es lohnt sich. Baut er mit diesen Stämmen sein Haus, wird es nicht ausgehöhlt und wird nicht einstürzen beim nächsten Unwetter. Termiten kommen, versuchen ihr Glück, sie greifen an, doch sie müssen aufgeben, denn die Stämme sind aus Hartholz. Das Haus hält den Termiten stand und somit auch jedem Regen und Unwetter. Mit welcher Art von Holz? Von Liebe? Ist deine Liebe? Ist deine Ehe gebaut, liebe Hörer? Agape ist das griechische Wort für die Liebe, wovon die Bibel spricht. Die Liebe, die den Herrn Jesus vom Himmel ans Kreuz getrieben hat. Sie ist echt, durch und durch. Sie kommt von Gott, denn Gott ist Liebe. Und wer in der Liebe bleibt, der bleibt in Gott und Gott in ihm. Liebe ist eine Flamme Gottes. Und sie ist nicht ein Ideal, an das man sowieso nicht rankommt. Von der Liebe im Sinn des Neuen Testamentes zu reden, ist dasselbe wie von Jesus zu reden. Damit ist die Frage schon bereits beantwortet, die sich uns hier stellt. Wie kommen wir zu dieser Liebe? Nicht wir kommen zu dieser Liebe, sondern sie ist zu uns gekommen. Sie heißt Jesus Christus. Jesus, der für uns gestorben und auferstanden ist, ist die Liebe Gottes in Person. Er liebt uns so, dass er uns Sünde und Schuld vergibt und uns ewiges Leben schenkt. Er bietet sich uns an, Führer, Helfer, Beistand und Berater für unser Leben und für unsere Ehe zu sein. Er will uns immer wieder diese Liebe schenken und wir können uns beschenken lassen. Aber wie kann ich mich denn beschenken lassen? Gestern auf dem Nachhauseweg hielt das Auto unseres Nachbarn. Er machte die Scheibe runter und sagte zu meiner Frau: »Doris, ich habe Essen hier im Auto. Möchtest du etwas davon?« »Ja«, sagte meine Frau. Sie ging in unsere Wohnung, holte 2, 3 Töpfe und der Nachbar schöpfte ihr Essen in die Töpfe. Heute beim Mittagessen werden wir es zusammen genießen. So einfach ist es auch mit der Liebe. Meine Frau hat angehalten, als sie vom Nachbarn gefragt wurde. Sie war auch nicht zu stolz, sondern sagte: »Ja, gerne nehme ich dein Angebot an.« Der Herr Jesus bietet uns seine Liebe an. Wir müssen anhalten, uns seiner Liebe bewusst machen, das heißt, uns lieben lassen. Diese Liebe wird in der Bibel beschrieben, in Predigten verkündigt und übers Radio ausgestrahlt, in Traktaten und Büchern darauf hingewiesen. Bleib stehen, lieber Hörer, und lass dich beschenken. Nimm dir heute mal Zeit und rede mit Gott darüber. Wenn du diese Liebe haben möchtest, wird der Heilige Geist es bewirken, dass diese Liebe dein Herz erfüllt. Lieber Vater im Himmel, du weißt, dass wir uns alle nach echter Liebe sehnen. Ich bitte dich im Namen Jesu, dass du heute deine Liebe einem jeden von uns schenkst. Wir wollen unsere Herzen öffnen und uns beschenken lassen. Amen.

0: Liebe Zuhörer, in der Bibel wird oft von Wundern geredet. Kann man diesen Berichten glauben? Entspringt der Glaube an Wunder nicht dem unwissenschaftlichen Naturverständnis vergangener Zeiten? Ein liberaler Theologe sagte sogar, man kann nicht das elektrische Licht einschalten und gleichzeitig an Engel glauben. Die Frage über Wunder mündete bis in die Frage, gibt es überhaupt einen Gott? 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Ich wünsche Ihnen von Herzen den Frieden Gottes und seine Bewahrung in allen Situationen Ihres Lebens.
1: Wenn Sie möchten, dürfen Sie jetzt mitbeten. Vater unser im Himmel, geheiligt werde dein Name, dein Reich komme, dein Wille geschehe, wie im Himmel, so auf Erden. Unser tägliches Brot gib uns heute und vergib uns unsere Schuld, wie auch wir vergeben unseren Schuldigern. Und führe uns nicht in Versuchung, sondern erlöse uns von dem Bösen. Denn dein ist das Reich und die Kraft und die Herrlichkeit in Ewigkeit. Amen.

diesem Moment geht irgendwo die Sonne auf in dein Schicksalsendlauf. 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Und irgendwo wird's gerade Sommer und anderswo schon Herbst. Und Menschen glauben fest daran,

Moment schließen Augen sich für immer, scheint ein kleiner Hoffnungsschimmer, wird ein geschenktes Herz zur Last und durch Mitleid Geld gemacht, wird ein Mensch zum Kampf gedrillt und ein Diktator altersmild, wird die große Chance verpasst und am Sterbebett

plötzlich ein gewaltiger Sturm los. Die Jünger riefen voller Angst: Herr, hilf uns, wir gehen unter. Jesus antwortete:

0: Wenn Sie möchten, dürfen Sie jetzt mitbeten. Vater unser im Himmel, geheiligt werde dein Name, dein Reich komme, dein Wille geschehe, wie im Himmel, so auf Erden. Unser tägliches Brot gib uns heute und vergib uns unsere Schuld, wie auch wir vergeben unseren Schuldigern. Und führe uns nicht in Versuchung, sondern erlöse uns von dem Bösen. Denn dein ist das Reich und die Kraft und die Herrlichkeit in Ewigkeit. Amen.
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2: Liebe Hörer, haben Sie schon einmal darüber nachgedacht, wie es wäre, wenn Sie Gottes Reden hören könnten? Würde das nicht einen wesentlichen Unterschied in Ihrem Leben machen? Nun denken Sie vielleicht, solch ein Erlebnis wäre schon etwas Außergewöhnliches, vielleicht sogar Mystisches. Tatsache ist aber, dass Gott eigentlich die ganze Zeit redet. Das Problem ist nur, dass wir nicht recht hören. In Hiob 33, Vers 14 bis 19 heißt es, Gott spricht immer wieder auf die eine oder andere Weise, nur wir Menschen hören nicht darauf. Gott redet durch Träume, durch Visionen in der Nacht, wenn tiefer Schlaf auf die Menschen fällt. Sie liegen da und schlummern, doch dann erschreckt er sie mit seiner Warnung und sie hören aufmerksam zu. Gott weist einen Menschen auch durch Schmerzen zurecht, wenn er da liegt in seinen Qualen. Gott hat uns offensichtlich mit der Fähigkeit ausgestattet, ihn zu hören. Gott hat schon ganz ungewöhnliche Wege gehabt, um mit Menschen zu reden. Doch ich möchte heute mit Ihnen darüber nachdenken, welche Wege er immer wieder benutzt. Und da ist ganz klar, was an erster Stelle steht. Gott spricht durch die Bibel zu uns. Denn alle Schrift von Gott eingegeben ist Nütze zur Lehre, zur Zurechtweisung, zur Besserung, zur Erziehung in der Gerechtigkeit, dass der Mensch Gottes vollkommen sei, zu allem guten Werk geschickt. Bei der Bibel geht es nicht um eine Sammlung guter Gedanken kluger Menschen, sondern sie enthält den Atem Gottes, wenn wir so wollen. Die Bibel ist von Gott eingehaucht. Sie enthält seine Gedanken und ist somit von seiner Kraft begleitet. Dieses Wort bewirkt wirklich etwas in unserem Leben. Doch wie kann das passieren, wenn wir uns nicht damit beschäftigen, wenn wir uns diesem Wort nicht öffnen? Es ist so, als hätten Sie den Hörer neben das Telefon gelegt. Ein anderer will Sie anrufen, kann Sie aber nicht erreichen. Gott will mit Ihnen reden, doch Sie müssen dazu bereit sein. Wenn Sie jemanden treffen wollen, der Ihnen sehr wichtig ist, dann nehmen Sie schon einiges auf sich. Gott möchte Sie treffen, mit Ihnen reden. Nehmen Sie sich Zeit dafür? Zeit für die Bibel, durch die Gott primär zu uns redet? Es wird wohl an der Frage hängen, wie wichtig Ihnen Gott ist. Es braucht gar nicht viel. Vielleicht haben Sie schon eine Bibel. Es mag sein, dass Sie schon versucht haben, darin zu lesen. Es kann eine Hilfe sein, sich eine neue Bibel zu kaufen oder sich eine schenken zu lassen. Dann ist das Ihre Bibel. Nehmen Sie sich regelmäßig Zeit dafür. Wenig ist mehr als gar nichts. Überfordern Sie sich nicht, sonst geben Sie auf, bevor Sie richtig angefangen haben, hinzuhören. Sie brauchen nicht einen besonderen Ort aufzusuchen, aber sorgen Sie dafür, dass es ziemlich ruhig ist und nicht andere Dinge Sie ständig ablenken. Wenn Sie noch nicht mit der Bibel vertraut sind, dann beginnen Sie am besten mit einem Evangelium im Neuen Testament, etwa dem Lukas-Evangelium. Lesen Sie es mit einem offenen Sinn und achten Sie darauf, was passiert, was mit Ihnen passiert. Kommen wir zu einer zweiten Weise, wie Gott zu uns spricht. Gott spricht durch Menschen, die Gottes Wort weitersagen. Vielleicht ist das sogar die erste Weise, mit der Sie mit Gottes Reden in Berührung kommen. Sie sitzen in einem Gottesdienst, nehmen an einer Vortragsreihe teil oder befinden sich in einem christlichen Gesprächskreis und auf einmal merken Sie, Gott spricht zu mir. Er spricht zu meinem Herzen. Ich kann es nicht leugnen. Das sind nicht nur gute Gedanken, das ist Gottes Wort für mich. Ich erinnere mich noch gut an jenen Abend vor über 3 Jahrzehnten, als ich während einer christlichen Freizeit auf diese Weise Gottes reden hörte. Ich habe alles schon für dich getan. Komm, nimm es nur für dich an. Ja, Gott benutzt oft andere Leute, um sein Wort uns mitzuteilen. In 1. Thessalonicher 2, Vers 13 heißt es, wir danken Gott ohne Unterlass dafür, dass ihr das Wort der göttlichen Predigt, das ihr von uns empfangen habt, nicht als Menschenwort aufgenommen habt, sondern als das, was es in Wahrheit ist, als Gottes Wort, das in euch wirkt, die ihr glaubt. Gott begabt Menschen, um durch sie sein Wort zu übermitteln. Gott benutzt Menschen, nicht selten, ohne dass sie es wissen. Das Geheimnis ist, dass Gott selbst darüber steht und in souveräner Weise Menschen leitet, ihren Verstand bestimmt und Ideen einpflanzt. In 1. Korinther 2, Vers 13 lesen wir, was wir euch verkünden, kommt nicht aus menschlicher Klugheit, sondern wird uns vom Geist Gottes eingegeben. Dass dieses zutrifft, werden sie immer dann merken, wenn Gott zu ihnen durch Menschen spricht. Das kann am Sonntag im Gottesdienst der Gemeinde passieren, im Rundgespräch des Bibelkreises oder auch im persönlichen Gespräch. Nutzen Sie die vielfältigen Möglichkeiten. Es kommt ja nicht darauf an, dass wir immer die neuesten Nachrichten wissen, sondern dass wir das in unseren Herzen tragen, was wirklich Bestand hat und was uns auch in Krisenzeiten trägt. Kommen wir zu einer dritten Weise, wie Gott zu Ihnen sprechen möchte. Er spricht zu Ihnen in Ihren Gedanken, indem er Ihnen einen tiefen Eindruck vermittelt. Ganz bewusst sage ich das erst jetzt, denn es ist klar, nicht jeder Gedanke, nicht jeder Eindruck kommt von Gott. Der Teufel kommt auch auf diese Weise und führt uns in Versuchung. Doch wenn wir, wie gesagt, regelmäßig auf Gottes Wort hören, dann kann uns Gott auch erinnern in der entscheidenden Situation. Deshalb heißt es in Johannes 14, Vers 26, der Tröster, der Heilige Geist, den mein Vater senden wird in meinem Namen, der wird euch alles lehren und euch an alles erinnern, was ich euch gesagt habe. Das ist übrigens ein wichtiger Grund, sich wichtige Bibelworte einzuprägen. Mir hat es geholfen, dass ich mir schon früh in meinem Glaubensleben einen Grundschatz von 60 Bibelversen eingeprägt habe. Doch Gottes Reden ist nicht nur darauf beschränkt. Es gibt Eindrücke, die uns die Gewissheit geben, das soll ich jetzt tun. Gott selbst drängt mich dazu. Soweit ich das sehen kann, ist das Gottes Idee für mich. In Hiob 33, Vers 15 und 16 heißt es weiter, Gott redet durch Träume, durch Visionen in der Nacht, wenn ein tiefer Schlaf auf die Menschen fällt. Sie liegen da und schlummern, doch dann erschreckt er sie mit seiner Warnung und sie hören aufmerksam zu. Ich weiß, dass viele den Träumen gegenüber skeptisch sind und tatsächlich. Was haben wir nicht schon alles geträumt und waren froh, dass es nicht Realität war und wurde? Es geht auch nicht darum, auf besondere wegweisende Träume zu warten. Aber eines sollten wir schon, offen sein für das überraschende und manchmal auch ungewöhnliche Reden Gottes. Gerade dann, wenn eine Frage sie immer wieder bewegt, verankert sich das in den tiefen Schichten ihrer Seele. Gott will ihre Seele berühren und zur Ruhe führen. Eines ist ganz wichtig. Überprüfen Sie immer solch einen Eindruck anhand der klaren Linien des Wortes Gottes. Und wenn Sie unsicher sind, dann sprechen Sie mit jemand, der in Gottes Wort zu Hause ist und Ihnen in guter Weise hier helfen kann. Verlassen Sie sich niemals allein auf Ihre Gefühle, denn diese können Sie ganz kräftig in die Irre führen. Ein Gefühl der Verliebtheit kann Sie blind machen für Gottes Reden. Auch ein Gefühl der Bitterkeit wegen Verletzungen, die Sie erfahren haben, verschließt Ihr Herz für Gottes Reden. In diesem Sinne seien Sie immer kritisch gegenüber Ihrem eigenen Herzen, aber vertrauensvoll gegenüber dem Wort Gottes in der Bibel. Nun wollen wir uns noch eine vierte Weise anschauen, auf die Gott zu uns spricht. In Hiob 33 heißt es nämlich, Gott weist einen Menschen auch durch Schmerzen zurecht, wenn er daliegt in seinen Qualen. Gott spricht also auch durch Schmerzen. Wenn sich in unserem Leben etwas ändern soll, dann muss es uns meistens irgendwie berühren. Es ist wie mit der Sonne. Wir verändern nicht etwas, wenn wir das Licht der Sonne sehen, aber wir verändern etwas, wenn wir die Hitze spüren. Irgendwie haben wir in der Regel eine Abneigung gegen Veränderung, denn wir wissen nicht, was dann alles auf uns zukommt. Das macht uns Angst. Zumindest macht es uns unsicher. Doch ist der Schmerz groß genug, dann ändern wir etwas. Deshalb redet Gott manchmal auf diese Weise zu uns. C.S. Lewis hat es einmal sehr treffend beschrieben. Gott flüstert zu uns durch Vergnügen. Er spricht zu uns in unserem Gewissen, aber er ruft uns durch unsere Schmerzen. Schmerz ist das Megafon Gottes, um eine taube Welt aufzuwecken. Gott greift also zu diesem Mittel, um unsere Aufmerksamkeit zu bekommen. Damit ist nicht jeder Schmerz erklärt. Und nicht immer ist Schmerz mit dieser Absicht Gottes verbunden, doch wir dürfen diesen Weg nicht ausschließen. Liebe Hörer, es ist so wichtig, auf Gott zu hören und seinen Reden nicht zu überhören, denn wie wollen Sie Jesus Christus folgen, wenn Sie nicht hören? Jesus sagt, ich kenne die Menschen und die Menschen kennen mich und sie werden meine Stimme hören. Treten Sie in die Beziehung zu Jesus Christus ein, indem Sie beginnen, auf ihn zu hören und ihm zu glauben, und bleiben Sie bei diesem Hören. Im Buch Hiob haben wir gesehen, dass dieses Hören auf Gott so wichtig ist, um uns vor Fehlern und zerstörerischen Wegen zu schützen. Immer dann, wenn wir Gottes Willen ignorieren, werden wir in Schwierigkeiten kommen, die wir hätten vermeiden können. Gottes Reden ist also oft ein Stoppschild auf dem falschen Weg. Wer dagegen auf Gottes Reden hört, darf darauf vertrauen, dass Gott mit ihm ist. Das wird am Ende ein gesegneter Weg sein. Gott ist so sehr an einer Beziehung zu uns interessiert, dass er uns eindringlich mahnt, heute, wenn ihr meine Stimme hört, dann verschließt eure Herzen nicht. Denn heute ist der Tag, an dem er uns sein Heil schenken möchte. In diesem Sinne hängt unser Leben, unser ewiges Leben daran, ob wir Gottes Reden hören.

Liebe Zuhörer, das Christentum steht oder fällt mit der leibhaftigen Auferstehung Jesu Christi aus den Toten. Wenn er nicht mehr ist als eine Handvoll Staub und Knochen irgendwo in Israels Boden, dann kann sich der christliche Glaube gleich mit beerdigen lassen. Kein Wunder also, dass die Auferstehung immer schon von Kritikern und Skeptikern angegriffen wurde. 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Ich wünsche Ihnen Gottes reichen Segen und seine Bewahrung in allen Situationen Ihres Lebens.

0: Wenn Sie möchten, dürfen Sie jetzt mitbeten. Vater unser im Himmel, geheiligt werde dein Name, dein Reich komme, dein Wille geschehe, wie im Himmel, so auf Erden. Unser tägliches Brot gib uns heute und vergib uns unsere Schuld, wie auch wir vergeben unseren Schuldigern. Und führe uns nicht in Versuchung, sondern erlöse uns von dem Bösen. Denn dein ist das Reich und die Kraft und die Herrlichkeit in Ewigkeit. Amen.
1: Ich grüße Sie herzlich zur Radiosendung des Missionswerkes Werner Heukelbach. 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

Mit dieser Sendung begrüße ich Sie, liebe Hörerinnen und Hörer, sehr herzlich. Wenn es irgendwo auf dieser Erde verlässliche Zusagen gibt, die sich nie ändern und die nie widerrufen werden müssen, dann sind es die Zusagen des Wortes Gottes. Himmel und Erde vergehen, aber das Wort des Herrn bleibt in alle Ewigkeit. Gehen wir alle nicht gern auf Nummer sicher? Dann sind wir alle mit diesem Thema gemeint, denn etwas Sichereres als das Wort Gottes und seine Zusagen gibt es in unserer Welt nicht. Deswegen habe ich die heutige Andacht überschrieben mit »Wo verbringe ich die Ewigkeit?« In der Bibel finden wir eine exakte Aufzeichnung über die beiden extrem unterschiedlichen Orte nach dem Tod, den Himmel und die Hölle. Und da der Herr Jesus, der Sohn Gottes, diese Begebenheit schildert und er ist die Wahrheit, gibt es kein Wenn und kein Aber. Ganz abgesehen davon, dass ich es mir niemals trauen würde, eine solche Geschichte zu erfinden. Wir lesen im Lukas-Evangelium Kapitel 16, Vers 26, »Und zu diesem allen ist zwischen uns und euch eine große Kluft befestigt, damit die, welche von hier zu euch hinübergehen wollen, nicht können, noch die, welche von dort zu uns herüberkommen wollen.« Warum denn dieser Unterschied? Hier sehen wir ganz deutlich die Frucht des Sündenfalls. Aus einem harmonischen Miteinander zwischen den Menschen wurde ein liebloses Gegeneinander. Jeder ist sich selbst der Nächste. Angefangen beim Streit zwischen Kain und Abel, der schließlich im Brudermord endet, geht dieses Getrenntsein in Hass und Neid durch die Jahrtausende bis hin zu den Kriegen und Massenmorden unserer Zeit. Wie lieb und herzlos ist doch diese Welt! Der Wunschtraum vieler Menschen, ach, wäre doch mehr Liebe auf der Welt, geht niemals in Erfüllung. Warum eigentlich nicht? Weil die gesamte Menschheit von der Sünde durch und durch verseucht ist. Wie kann aus einer vergifteten Quelle gesundes Wasser fließen? Wie können wir, die wir das Böse gewohnt sind, Gutes tun? Entweder finden wir den Weg zurück zur wahren Lebens- und Liebesquelle, das heißt zu Gott, unserem Schöpfer, oder der Zustand des schreienden Unrechts bleibt und nimmt noch zu. Doch die Gerechtigkeit Gottes bleibt, egal, ob wir die Aussagen Gottes annehmen oder ignorieren. Einmal wird jeder Mensch zum Schweigen gebracht. Einmal kommt der Augenblick, an dem sich leise das Tor zur Ewigkeit öffnet. Und was dann? Hast du, lieber Hörer, dir schon einmal diese Frage gestellt? Es hilft dir doch nichts, diesen ernsten Fragen zu meiden oder sie zu verleugnen. Wir alle müssen von dieser Bühne einmal abtreten, und da ist es doch mehr als nur vernünftig, sich bei Zeiten zu fragen, was kommt denn danach? Die Bibel spricht mit Zurückhaltung von einem Jenseits. Sie lässt uns aber auf keinen Fall im Unklaren darüber, dass es zwei verschiedene Orte gibt. Und sie bezeugt unmissverständlich, dass es zwischen diesen beiden Orten eine unüberbrückbare Kluft gibt. Schweigen. Der grübelnde Verstand, der sehen möchte, wo es nur zu glauben gilt, der kommt nicht auf seine Rechnung. Nur demjenigen, der sich nach Frieden sehnt, dem lüftet der Herr selbst den Schleier und lässt ihn Herrlichkeiten der Erlösung schauen. In dem von Jesus Christus geschilderten Ereignis in Lukas 16 haben wir die Repräsentanten der gesamten Menschheit vor uns. Beide Männer sterben, der eine reich und der andere arm. Und es waren nicht ihre Vermögensverhältnisse, die den einen nach dem Tod ins Paradies und den anderen in die Hölle brachte. Dem einen bedeutet sein Wohlleben und diese Erde alles. Er lebt gottvergessen. Er lebt fröhlich und in Prunk. Nie ist ihm der Gedanke gekommen, dass Gesundheit ein Geschenk Gottes ist. Er hat nie daran gedacht, für den geschäftlichen Erfolg Gott zu danken und diesen Dank in der Bereitschaft zu bekunden, Armen zu helfen. Er war sich immer selbst der Nächste, so dass er den Armen vor seiner Tür nicht einmal sah. Plötzlich und ohne Vorankündigung tritt eine Veränderung ein.
Gott spricht: Komm wieder, Menschenkind. Er hört den Ruf, er bäumt sich vielleicht auf. Das darf doch nicht wahr sein. Ich soll abtreten, mein ganzer Reichtum, was bleibt mir? Was kann ich denn mitnehmen? Nichts. Gar nichts geht mit. Doch, da gibt es doch etwas, was er mitnehmen muss. Seine Sünden und seine Schuld, seine Süchte und seine Begierden, sie werden jetzt zur Flammenglut einer nie endenden Pein, so dass ein einziger Wassertropfen wie die größte Köstlichkeit erscheint. Alles Umdenken ist nun zu spät. Vielleicht sind ja auch unter unseren Zuhörerinnen und Zuhörern Leute, die Gott in ihrem Leben so reich gesegnet hatte mit materiellen Dingen. Vielleicht wartet er schon so lange auf eine Reaktion von dir. Ähnlich wie die 10 Aussätzigen, die der Herr Jesus geheilt hat, von denen aber nur ein einziger zurückkam, um ihm zu danken. Liebe Freunde, wir werden in der Ewigkeit immer dort sein, wo wir im Leben gestanden haben. Darum achte auf das Heute und bekehre dich. Gott hat dir nur das Heute zur Verfügung gestellt, um die wichtigste Entscheidung deines Lebens zu treffen. Das Morgen gehört dir nämlich gar nicht. Morgen kann schon deine letzte Stunde anbrechen. Deshalb rate ich jedem, nutze das Heute, solange es heute ist. Jemand hat einmal gesagt: Gestern ist Geschichte, morgen ist ein Geheimnis, aber heute ist ein Geschenk. Die Tatsache der 2 unterschiedlichen Orte nach dem Tod mag von den Klugen angezweifelt, vom Unglauben ins Märchenland verwiesen werden, verlacht vom Heer der Spötter, vergessen im Getriebe dieser schnelllebigen Zeit oder gar als störende Warnung aus dem Gedankenkreis verbannt. Trotzdem bleibt es reale Wirklichkeit. Kein Himmelsbürger kann die Kluft zur furchtbaren Gottesferne überbrücken. Keine Hilfe ist mehr möglich, wenn man einmal an dem falschen Ziel gelandet ist. Alles, worauf ich im Leben auf der Erde vertraut habe, ist weg. In der Todesstunde wird jede noch so gute Reputation, jede Ehre, jeder Besitz in Rauch und Dunst verwandelt. Es ist völlig unwichtig, ob dein Name in dieser Welt Bedeutung hat. Viel wichtiger aber ist, ob dein Name im Lebensbuch steht. Gleichst du dem reichen Mann? Bist du vor Gott ein Namenloser? Bist du noch auf dem breiten Weg, der ins Verderben führt? Ich warne dich vor dem Sturz in die Tiefe. Kehre um, solange Gott dir dazu die Gelegenheit gibt. Jesus Christus will heute dein Retter sein. Vertrau dich doch ihm an, denn er allein ist der Weg zu Gott. Er wartet vielleicht schon so lange auf dich, und wer ihn als seinen persönlichen Herrn hat, der hat das Leben. Er hat durch seinen Kreuzestod dem Tod die Macht genommen und damit für dich den Weg ins Vaterhaus geöffnet. Wohl dem, der einem Lazarus gleicht. Er hatte einen Namen und wurde, als er starb, von den Engeln in den Schoß Abrahams getragen, das heißt, an den Ort der Geretteten. Dieser Lazarus war auf dem schmalen Weg, der zum Leben führt. Bist auch du auf diesem Weg? Dieser Weg heißt nämlich Jesus Christus. Wenn du dich ihm anvertraust, ist die Schuld der Vergangenheit gesühnt, die Gegenwart geordnet und die Zukunft gesichert. Du kannst heute den Glanz für deine Ewigkeit sichern, indem du Jesus Christus im Glauben als deinen Herrn und Retter annimmst. Diese Bereitschaft, ihm die Schuld zu bekennen und ihm zu danken, dass er sie am Kreuz auf Golgatha bezahlte, ist die Erfahrung des Lebens schlechthin. Wenn ich das nicht persönlich erfahren hätte, könnte ich davon gar nicht reden. Da ich aber persönlich diese Lebensveränderung kenne, habe ich die Pflicht, vor meinem Gott und Vater dieses große Angebot weiterzugeben. Darum auch diese liebevolle Einladung an dich persönlich. Wir wollen noch beten. Herr Jesus, danke, dass du den Weg bereitet hast, damit jeder, der da will, an den Platz kommen kann, wofür du ihn gemacht hast.
in eine persönliche Beziehung zu dir. Danke, dass du bereit warst, die Strafe für unsere Sünden mit deinem Leben zu bezahlen. Klopfe doch noch einmal an die Herzen aller Zuhörer an, die noch nie bewusst und willentlich deinen Namen angerufen haben, damit du ihnen ihre Schuld und Sünden vergibst und sie zu echten Kindern Gottes machst. Dafür danke ich dir und erhebe deinen wunderbaren Retternamen. Amen.

Liebe Zuhörer, wir leben in einer multikulturellen Gesellschaft. Nicht nur, dass in unserer unmittelbaren Nachbarschaft Menschen der verschiedensten Religionen leben, nein, auch im sogenannten christlichen Lager gibt es viele Variationen und Gruppierungen. Ein Phänomen ist, dass alle behaupten, sie hätten den einzig wahren Gott in ihrer Religion. Wenn ich Menschen anspreche, um ihnen ein Zeugnis zu geben, dann höre ich oft: Ich habe meine Religion. Ist nicht in jeder Religion ein Fünkchen Wahrheit? Und wie man so schön sagt, führen nicht alle Wege nach Rom? Oder gibt es vielleicht doch zuverlässige Antworten auf diese Fragen? Eines ist dabei aber sicher, liebe Zuhörer. Diese Antworten können nicht von uns kommen, weil wir alle irgendwie geprägt sind. Die Antworten auf die zentralen Fragen unserer Existenz und die Frage nach Gott kann nur jemand beantworten, der außerhalb von uns steht und der von sich sagen kann: Ich bin die Wahrheit, nämlich Gott selbst. 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Ich wünsche Ihnen von Herzen den Frieden Gottes und seine Bewahrung in allen Situationen Ihres Lebens.

Fluch auf sich, um uns zu erlösen. Ja, er starb für mich, er befreite uns vom Bösen.

Ich Schritt für Schritt, Gott geht mir voran. Er geht mit mir mit. Oh, wie wunderbar ist sein Plan. Es ist dein Sieg über den Tod. Es ist deine Kraft, die mich holte aus der Not. Es ist meine Schuld,

Lasset uns beten. Vater unser im Himmel, geheiligt werde dein Name, dein Reich komme, dein Wille geschehe, wie im Himmel, so auf Erden. Unser tägliches Brot gib uns heute und vergib uns unsere Schuld, wie auch wir vergeben unseren Schuldigern. Und führe uns nicht in Versuchung, sondern erlöse uns von dem Bösen. Denn dein ist das Reich und die Kraft und die Herrlichkeit in Ewigkeit. Amen.

Wenn Sie möchten, dürfen Sie jetzt mitbeten. Vater unser im Himmel, geheiligt werde dein Name, dein Reich komme, dein Wille geschehe, wie im Himmel, so auf Erden. Unser tägliches Brot gib uns heute und vergib uns unsere Schuld, wie auch wir vergeben unseren Schuldigern. Und führe uns nicht in Versuchung, sondern erlöse uns von dem Bösen. Denn dein ist das Reich und die Kraft und die Herrlichkeit in Ewigkeit. Amen.